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1: Hallo, Stefan Kaiser hier. Schöne Nacht euch. Da hatten wir gestern was Tolles im Programm. Ihr habt es gehört. 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
2: 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Im Erste-Hilfe-Kurs das letzte Mal beim Führerschein. Und da wollten wir einfach nochmal wirklich ein Augenmerk drauf setzen, wie wichtig eigentlich vor allem diese Überbrückung ist und wie einfach das auch ist. Ne? Also das kann ja wirklich jeder machen.
1: So was Wichtiges, Tolles und der Weltrekord, der wurde in NRW auch mal eben kurz gebrochen. Dankeschön, Antonia. Wir hören uns da wieder, wenn ihr Lust habt, heute ab 12 und gleich ab 6. Da weckt euch Olli Behrendt. 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Schöne Nacht noch. Kommt gut durch.
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1: Hallo, Stefan Kaiser hier. Schöne Nacht euch. Da hatten wir gestern was Tolles im Programm. Ihr habt es gehört. Es gibt ja einen neuen Weltrekord in Reanimation. Azubis hier aus Nordrhein-Westfalen haben den geholt. Die haben 72 Stunden lang ohne Pause eine Übungspuppe reanimiert. Und Antonia Bayerz, die war dabei. Und die hat uns mal erzählt, warum das Ganze gemacht wurde.
2: Also wir wollen dafür also da nochmal ein Augenmerk drauf setzen, wie wichtig dieses Thema eigentlich ist. Vor allem quasi die Überbrückung, bis der Rettungsdienst da ist. Weil wir können das natürlich, aber Ersthelfer, die haben das teilweise jahrelang nicht gemacht. Im Erste-Hilfe-Kurs das letzte Mal beim Führerschein. Und da wollten wir einfach nochmal wirklich ein Augenmerk drauf setzen, wie wichtig eigentlich vor allem diese Überbrückung ist und wie einfach das auch ist. Ne? Also das kann ja wirklich jeder machen.
1: So was Wichtiges, Tolles. Und der Weltrekord, der wurde in NRW auch mal eben kurz gebrochen. Dankeschön, Antonia. Wir hören uns da wieder, wenn ihr Lust habt, heute ab 12 und gleich ab 6. Da weckt euch Olli Behrendt. Da könnt ihr euch schon mal auf eine schöne Vormittagssendung freuen mit Olli. Und wie gesagt, wir dann ab 12 zusammen hier bei Radio Mixtape. Schöne Nacht noch. Kommt gut durch.
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1: Einer der größten Sommerhits klingt schon nach Hitze und war technisch seiner Zeit voraus.
2: Sommerhits handeln meistens von Strand, Freiheit, Eis am Stiel und irgendeiner Romanze bei Sonnenuntergang. Summer in the City von Love and Spoonful macht genau das Gegenteil.
3: Hier ist der Sommer nicht romantisch, sondern anstrengend. Die Stadt glüht, alles klebt, man schwitzt schon beim Atmen. Und genau deshalb fühlt sich der Song auch so echt an.
2: Und um den Song auch noch authentischer zu machen, hatte Frontmann John Sebastian eine besondere Idee. Echte Stadtgeräusche. Autohupen, Presslufthammer, Straßenlärm. All das wurde in den Track eingebaut. Dann hatte Sebastian noch die Idee, mit einer Autohupe zu starten. Und der Soundmann hatte sogar sofort einen VW zur Hand.
4: And we started talking about what if there were traffic. In those days, if you wanted sound effects, you called a sound man, and it was a radio sound man. I think I said, wouldn't it be funny if it all starts with one really puny sounding horn? And this old Jewish sound man goes, wait. I have a Volkswagen.
3: Zu hören ist hier übrigens die Straßenatmosphäre der 48. Straße in New York. 1966 war das fast schon kleines Soundkino fürs Radio. Und obwohl im Text tagsüber erstmal nur gelitten wird, kippt die Stimmung nachts. Dann wird's plötzlich lebendig, sexy, elektrisch. Also, tagsüber Hitzschlag, nachts Großstadtmagie.
2: Und genau diese Mischung machte den Song zum Nummer 1-Hit in den USA. Ein Sommerklassiker, aber keiner mit Palmenkulisse, sondern mit Beton.
3: Hier sind Love and Spoonful mit dem wahrscheinlich schweißtreibendsten Sommerhit aller Zeiten. Summer in the City.
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1: Mit Thorsten Adolfs. Guten Morgen. Miete, Lebensmittel, Benzin. Vieles ist in letzter Zeit teurer geworden. Aber jetzt deutet sich zumindest bei den Autoversicherungen teilweise eine Trendwende an. Die großen Preissprünge der Vergangenheit scheinen erst einmal vorbei zu sein. Das zeigen Zahlen des Vergleichsportals Verivox. Malte Albrecht aus dem News-Team. Wie sehen die aus?
2: Also die gute Nachricht, du hast es schon gesagt, die Beiträge steigen aktuell kaum noch. Wer jetzt die Versicherung wechselt, zahlt im Schnitt nur 1,3% mehr als vor einem Jahr. Die Kfz-Haftpflicht ist sogar rund 3% billiger geworden. Trotzdem sind die Preise weiterhin hoch. Seit 2022 sind die Tarife insgesamt um mehr als 50% nach oben geschossen. Das ist happig. Jetzt gibt es aber Hoffnung auf wenigstens etwas Entlastung, weil der Sanierungskurs der Versicherer in den letzten Jahren erfolgreich war, sagt Verivox. Die Preise bleiben aber unter Druck, denn zum Beispiel die Kosten für Reparaturen steigen weiter. Und deshalb rechnet auch der Marktführer Hukoburg in diesem Jahr noch mit weiteren Beitragserhöhungen. Für Autofahrer heißt das, vergleichen lohnt sich allemal. Die meisten Kfz-Verträge laufen ja bis zum Jahresende. Wer wechseln will, muss in der Regel spätestens bis zum 30. November kündigen. Ein bisschen Zeit ist da also noch.
1: Dankeschön, Malte. Und jetzt weitere Nachrichten in der Zusammenfassung. Justizministerin Hubig will dafür sorgen, dass es für Mieter einfacher wird, eine Klimaanlage oder Sonnenblenden einzubauen. Dazu seien Änderungen beim Mietrecht nötig, sagte sie der RP. Wenn für den Hitzeschutz bauliche Veränderungen an der Wohnung durchgeführt werden müssen, sei der Einbau solcher Anlagen für Mieter im Moment gar nicht so einfach, so Hubig. Im Hohen Venn in Belgien versuchen die Einsatzkräfte, das riesige Feuer in dem Naturschutzgebiet einzudämmen. Ein Lichtblick ist der Regen, sagte ein Feuerwehrsprecher. Auch für heute ist im Brandgebiet Regen vorhergesagt. Die Lage sei aber noch nicht unter Kontrolle. Das größte Problem sei die nordöstliche Flanke des Feuers, die besonders schwer erreichbar sei. Am Münchner Flughafen gab es wieder einen Zwischenfall. Wenige Tage nach dem beinahe Unfall mit einem Boeing Dreamliner setzte eine Lufthansa-Maschine aus San Francisco zu früh auf der Landebahn auf. Dabei wurde die Beleuchtung beschädigt. Die 351 Passagiere kamen mit dem Schrecken davon. In beiden Fällen ermittelt die Bundesstelle für Flugunfalluntersuchung. Fußballnationalspieler Jamal Musiala ist wieder auf dem Platz zusammengebrochen. Bei der Partie seiner Bayern gegen Heidenheim sackte er zu Boden und musste medizinisch versorgt werden. Musiala sagte danach, dass bei ihm eine neurologische Dysfunktion festgestellt wurde. Das führt zu sogenannten Absenzen, also kurzen vorübergehenden Aussetzern. Sie seien aber gut behandelbar. Es bestehe dadurch kein weitergehendes gesundheitliches Risiko. Er wolle so normal wie möglich weiterleben und auch weiter Fußball spielen. Das helfe ihm bei der Genesung am besten.
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1: Es geht durchwachsen durch den Mittwoch. Der Himmel bleibt fast überall grau und zwischendurch fällt immer wieder Regen. Bonn meldet im Moment 19 Grad und Minden 17. Morgen geht es bei maximal 21 bis 24 Grad wechselhaft weiter. Dann kann es auch mal blitzen und donnern.
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1: Zwei Meldungen: A31 Gronau Oberhausen zwischen Schermbeck und Dorsten. 1 Kilometer Stau, 3 Minuten plus. Und A42 Kamp-Lintfort Dortmund zwischen Duisburg-Bahn und BK Wert. Viel Verkehr und 4 Minuten mehr.
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3: Willkommen am Mittwochmorgen. Wir starten jetzt um kurz nach sechs nicht nur mit angenehm kühlen Temperaturen in diesen Tag, sondern auch mit richtig stimmungsvoller Musik. Aus den 60ern habe ich zum Beispiel gleich The Kinks dabei. Spiele ich euch mit ihrem Nummer 1 Hit Sunny Afternoon. Und jetzt gibt's einen Song, den garantiert viele von euch richtig lauthals mitsingen werden zum Wachwerden. Die Münchner Freiheit ohne dich.

0: den 60ern nicht nur mit ihrer Musik für große Furore gesorgt, sondern auch mit ihren Streitigkeiten auf und hinter der Bühne. The Kinks bei Radio Mixtape mit Sunny Afternoon. Die ständigen, handfesten Keilereien der Davis-Brüder waren ja wirklich legendär. Viele Bands der Band kamen oft deshalb nur zu den Konzerten, um zu wetten, ob und wann sich die Gruppe mal wieder prügeln würde. Mitte der 60er musste sich Leadgitarrist Dave Davis sogar mal vor einem Gericht wegen Körperverletzung verantworten, weil er sich auf der Bühne mit Schlagzeuger Mick Avery geprügelt hatte. Dagegen war diese Band hier richtig lampfromm. Die zeichnete sich nicht durch Skandale aus, sondern einfach durch gute Musik. Hier ist Smokey mit Lay Back in the Arms of Someone. Euch einen guten Start in den Mittwochmorgen. Ich bin Oliver Behrendt.
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0: Einer der schönsten, besten und auch längsten Rocksongs aller Zeiten. Led Zeppelin's Stairway to Heaven.
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0: In knapp 11,5 Stunden hört ihr bei uns tolle Rock- und Country-Musik. Dank dieser beiden Herrschaften hier, Alec und Sascha von The Boss Hoss.
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1: Und ich spiele euch jetzt einen Song, der zweimal auf Platz 1 der Charts landete. 1963 in der Originalversion von Leslie Gore und 1981 in der Version von Dave Stewart und Barbara Gaskin. It's my party. Schönen guten Morgen.

0: exzellente und sehr, sehr mitreißende Popmusik aus den 70ern bei Radio Mixtape von der südafrikanischen Band Cloud. Save Me. Da wird bestimmt auch unser Hörer Markus richtig ordentlich laut gedreht haben. Er hat uns nämlich diese Sprachnachricht hier ins Studio geschickt.
1: Hallöchen, ihr Lieben. Ich bedanke mich schon mal für euren tollen Stream, für mega coole Radio und ich höre laut eure Musik. Grüße aus Mönchengladbach, euer Fan Markus.
0: Ja, liebe Grüße zurück nach Mönchengladbach, lieber Markus. 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Und wenn auch ihr Anregungen, Lob oder Kritik habt, meldet euch einfach bei uns per Anruf oder WhatsApp-Sprachnachricht an die 0800 65 75 85 0. Da könnt ihr natürlich auch jederzeit Musikwünsche loswerden. Und jetzt habe ich für euch ein bisschen was Verträumtes heute Morgen von Vanessa Williams. Save the best for last. Schönen guten Morgen.

0: Noch eine Viertelstunde, dann haben wir 7. Schönen guten Morgen, hier ist Radio Mixtape.
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0: wunderbarer Gospel-Song. Oh Happy Day von The Edwin Hawkins Singers bei Radio Mixtape. Als die Nummer Ende der 60er durch ein kleines Label auf LP veröffentlicht wurde, gab es gerade mal 500 Platten davon. Später wurden dann nochmal weitere 1000 Stück nachgepresst und zwei davon landeten bei Radiosendern in San Francisco, die die Nummer damals rauf und runter spielten, und dadurch wurde dann auch der Boss einer großen Plattenfirma auf diesen Song aufmerksam, hat mit dem kleinen Label einen Vertriebsvertrag abgeschlossen und das Lied weltweit richtig groß rausgebracht. Mit riesem Erfolg. Die Nummer heimste nicht nur 4 Grammys ein, sondern landete in Deutschland und der Schweiz sogar auf Platz 1 der Singlecharts.
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0: Den großartigen Debüt-Hit von Peter Frampton aus dem Jahr 1975 hört ihr gleich nach 7 bei Radio Mixtape. Show Me the Way. Außerdem bekommt ihr gleich noch Musik aus dem Erfolgsmusical Chess. Murray Head mit seinem 80er One Night in Bangkok. Jetzt aber erstmal alle wichtigen Infos heute früh von Thorsten Adolfs.
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2: Mit Thorsten Adolfs. Guten Morgen. In diesem Jahr haben wir es deutlich gemerkt. Die Sommer werden immer heißer. Hitzewellen nehmen zu und dadurch heizen sich zum Beispiel auch Wohnungen schnell auf. Aber das soll sich künftig ändern. Bundesjustizministerin Hubig plant einen besseren Hitzeschutz für Mieter. Malte Albrecht aus den Nachrichten. Sie will dafür das Mietrecht ändern.
3: Genau. Bisher brauchen Mieter ja in der Regel die Zustimmung ihres Vermieters, wenn sie zum Beispiel eine fest installierte Klimaanlage oder etwa einen Sonnenschutz anbringen wollen. Einen gesetzlichen Anspruch darauf gibt es nicht. Das will Hubig jetzt offenbar aufweichen. Für beide Seiten, also für Mieter und Vermieter, müsse es in Zukunft klare und praktikable Regelungen geben, sagte die SPD-Politikerin der Rheinischen Post. Hitzeschutz sei auch eine Frage der sozialen Gerechtigkeit.
2: Der Bund soll also mehr für den Hitzeschutz tun. Dafür gibt es offenbar auch viel Rückhalt in der Bevölkerung.
3: Ja, das zeigt eine aktuelle YouGov-Umfrage. Demnach sind knapp 2/3 dafür, das Grundgesetz zu ändern. Dann könnte der Bund mehr Geld für den Hitzeschutz ausgeben. Bisher sind dafür nämlich vor allem die Länder, Städte und Gemeinden zuständig. Politisch ist das aber umstritten. SPD-Umweltminister Schneider fordert mehr Zuständigkeiten für den Bund. CDU, CSU zeigen sich bisher eher skeptisch. Aber sogar unter den Unionsanhängern unterstützten laut Umfrage 68% eine entsprechende Grundgesetzänderung.
2: Danke Malte und jetzt weitere Meldungen im Überblick. Nicht nur in der Luft, auch in den Meeren in Europa wurden in vielen Ländern in diesem Jahr Rekordwerte gemessen. An manchen Orten seien die Meere mehr als 6 Grad wärmer gewesen als sonst, sagt ein internationales Forscherteam. Besonders stark betroffen sind demnach das westliche Mittelmeer, der Golf von Biskaya und die Iberische Halbinsel. Bei den Kfz-Versicherungen drohen in diesem Jahr keine großen Preissprünge. Nach Angaben des Vergleichsportals Verivox liegen die Preise für diejenigen, die wechseln wollen, im Schnitt 1,3% über dem Vorjahr. Das Portal hat die Tarife von 33 Versicherern verglichen. Die Lockerung des Lkw-Fahrverbots an Sonntagen wegen des Niedrigwassers führt laut ADAC bis jetzt nicht zu größeren Staus auf den Straßen. Auch der Speditionsverband BGL sieht keine großen Folgen im Verkehr. Die zusätzlichen Möglichkeiten zum Verlagern von Transporten würden bis jetzt offenbar in überschaubarem Umfang genutzt, so der Verband. Das liege unter anderem an fehlenden Fahrern und den strengen Lenkzeiten. Wenn Regierungsflieger in der Luft sind, dann sind sie oft ohne Passagiere unterwegs. Laut Verteidigungsministerium hat das einen bürokratischen Hintergrund. Die Flieger stehen nämlich in Köln, die Regierung sitzt aber in Berlin. Wenn ein Minister in Berlin los will, muss der Flieger erstmal leer von Köln aus dorthin kommen, damit der Minister an Bord gehen kann. Das Verteidigungsministerium sagt dazu, dass diese Leerflüge immerhin für Training und Ausbildung genutzt würden. Kritiker wie der linken Abgeordnete Bartsch finden das Ganze allerdings daneben. Das sei ein teures Ärgernis für uns alle, sagt er.
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2: Überall in NRW ist der Himmel gerade grau und Regen ist auch mit dabei. Die Werte steigen bis zum Nachmittag auf 19 bis 23 Grad. Rheine meldet aktuell 17 Grad und Schmallenberg 16. Auch der Donnerstag wird wechselhaft.
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2: Und hier dauert es im Moment am längsten. A2 Hannover-Dortmund zwischen Kreuzbad Oeynhausen und Flotow West 2 Kilometer 24 Minuten. Die A2 Hannover-Dortmund zwischen Dortmund Nordost und Dortmund Mengede 5 Kilometer 45 Minuten. Und A42 Kamp-Lintfort-Dortmund zwischen Moers Nord und Duisburg-Bekerwerd 3 Kilometer dauert 36 Minuten länger.
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0: Schönen Mittwochmorgen. Na, seid ihr früher mit Promis zur Schule gegangen? Also meine Schwägerin ist zum Beispiel auf die gleiche Schule in Castrop-Rauxel gegangen wie Moderator und Autor Micky Beisenherz. Und ich hatte die ehemalige Weltfußballerin Birgit Prinz als Klassenkameradin. Musiker Peter Frampton kann das allerdings um Längen toppen. Er ist nämlich mit Musikikone David Bowie zur Schule gegangen und war später mit ihm auch gemeinsam auf Tour. Das ist er jetzt mit seinem Riesenhit aus den 70ern, Show Me the Way.

0: haben Björn und Benny von ABBA in den 80ern geschrieben und Murray Head hat die Nummer damals gesungen. One Night in Bangkok.
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Folgemeldung heute Morgen hier bei Radio Mixtape. Vor wenigen Stunden ist nämlich bekannt geworden, dass das einzige CC Top-Mitglied ohne den charakteristischen Vollbart gestorben ist. Frank Beard. Seit der Bandgründung 1969 saß er ja am Schlagzeug. Bandmitglied Billy Gibbons schrieb bei Instagram, Zitat, sie hätten einen großartigen Freund und Mitarbeiter verloren und die Welt einen von Natur aus innovativsten Schlagzeuger und einen großartigen und wahren Sohn von Texas. Weiter wurde mitgeteilt, dass sich Beard in einem Hospiz befand und auf seiner Ranch in Richmond im US-Bundesstaat Texas im Kreis seiner Familie mit 77 Jahren verstorben ist. In Erinnerung an ihn hören wir jetzt CC Top mit LaGrange aus den 70ern hier bei Radio Mixtape. 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
1: Grüß euch. 1962 hat die Plattenfirma Decca Records den Fehler ihres Lebens begangen. Damals lehnte das Label nämlich die Beatles ab mit der Begründung, dass Gitarrengruppen am Aussterben seien. Tja, glatte Fehleinschätzung. Die Plattenfirma Parlophone hat dagegen dann zugeschlagen und die Beatles groß rausgebracht.

0: Musik aus dem Kulttanzfilm der 80er, Dirty Dancing, Patrick Swayze, She's Like the Wind bei Radio Mixtape. Eine sehr bekannte Szene aus dem Streifen ist ja die legendäre Hebefigur. Die wurde allerdings nie vorher geprobt, sondern wirklich nur einmal für diesen Film gedreht. Hauptdarstellerin Jennifer Grey meinte 2015 mal in einem Interview mit dem Guardian, dass diese Szene nie trainiert oder danach nochmal neu aufgenommen wurde. Sie habe einfach viel zu viel Schiss davor gehabt und das weiße Kleid, das Jennifer Grey in der Szene trug, war eigentlich ein richtig billiger Fummel aus einem Lagerverkauf und weil Jennifer so wild darin tanzte, musste das Kleid auch zwischen den Szenen immer wieder genäht werden.
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0: um 7.43 Uhr hört ihr Radio Mixtape. Vielen Dank fürs Einschalten heute Morgen.
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0: Filmmusik aus dem Streifen Meerjungfrauen küssen besser, in dem Cher nicht nur die Hauptrolle gespielt, sondern auch den Soundtrack beigesteuert hat. The Schub Schub Song aus den 90ern.
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0: In den letzten Wochen haben unsere Bäume und Pflanzen ja sehr gelitten durch die Hitze und Trockenheit. Zum Glück hat's in den letzten Tagen immer mal wieder geregnet. Das tut der Natur ja richtig gut. Sparen wir uns natürlich auch das Gießen im Garten. Trotzdem gibt's da gerade allerhand zu tun, weiß unsere Gartenexpertin Katrin Iskamm.
2: Vieles ist jetzt vielleicht schon verblüht, weil wir warme Wochen hinter uns haben und wer regelmäßig seine Stauden ausputzt, sprich das Welke, das was Saat ansetzen möchte, mit der Schere abknipst, der sorgt dafür, dass immer wieder neue Blüten entstehen. Das heißt, ausputzen verlängert auch die Blütezeit. Schaut bitte, dass ihr da nicht ängstlich schneidet. Ihr wisst, ein echter Gärtner braucht immer ein kaltes Herz und eine scharfe Schere. Und ich sage immer, lieber bisschen mehr geschnitten, wächst alles wieder nach.
0: Und mehr Tipps für euren Garten bekommt ihr dann übermorgen, also am Freitag, hier bei uns.
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0: Einen richtig schönen 80er aus Frankreich. Heute gleich bei Radio Mixtape. France Gall mit Ella Ella. Und aus den 80ern spiele ich euch die wunderbare Single Rhiannon von Fleetwood Mac.
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2: Mit Thorsten Adolfs. Guten Morgen. Nicht nur die Luft war in diesem Sommer an vielen Orten extrem heiß, auch Europas Meere sind so warm wie noch nie. Teilweise wurden Temperaturen gemessen, die mehr als 6 Grad über dem üblichen liegen. So steht es in einem Bericht der Organisation World Weather Attribution. Frage an Malte Albrecht. Betroffen sind demnach fast alle Küsten in Europa.
3: Ja, richtig. Die Temperaturen liegen demnach fast überall über dem Durchschnitt der Jahre 1990 bis 2020. Besonders warm sind das westliche Mittelmeer, der Golf von Biskaya, am Atlantik und die Iberische Halbinsel. Allein das Mittelmeer ist den Berechnungen zufolge um etwa 2 Grad wärmer geworden. Das internationale Forschungsteam sagt, das kommt zum Großteil vom Klimawandel durch die Verbrennung von fossilen Energieträgern wie Öl, Gas und Kohle. Ohne die menschengemachte Erderwärmung hätte es in den betroffenen Regionen nur etwa halb so viele Hitzewellen in diesem Jahr gegeben.
2: Und die zunehmende Wärme hat natürlich auch Folgen für die Natur.
3: Ja, die Wissenschaftler warnen vor Schäden für Ökosysteme und Nahrungsketten im Meer. Vor der Küste Südwestenglands zum Beispiel werden seit längerem deutlich mehr gemeine Kraken beobachtet. Diese Tiere kommen normalerweise eher in den wärmeren Gewässern vor Nordafrika vor. Außerdem könnten hohe Wassertemperaturen schwere Stürme begünstigen. Wärmeres Wasser zum Schwimmen mag für Strandbesucher verlockend klingen, heißt es. Unter der Oberfläche seien die Folgen aber deutlich gravierender.
2: Dankeschön, Malte. Und jetzt weitere Themen im Überblick. Justizministerin Hubig will dafür sorgen, dass es für Mieter einfacher wird, eine Klimaanlage oder Sonnenblenden einzubauen. Dazu seien Änderungen beim Mietrecht nötig, sagte sie der RP. Im Moment sei der Einbau solcher Anlagen für Mieter gar nicht so einfach. Bauliche Veränderungen müssen nämlich in der Regel mit dem Vermieter abgestimmt werden. In einem großen Prozess um Social Media Sucht in den USA hat die Staatsanwaltschaft dem Meta-Konzern schwere Vorwürfe gemacht. Mit Angeboten wie Instagram und Facebook habe Meta Kinder und Jugendliche abhängig gemacht und die Funktionsweise ihrer Gehirne ausgenutzt. Metas Anwalt wies die Vorwürfe zurück. Nach einem kompletten Tag Vollsperrung ist die A2 zwischen Kamen-Bergkamen und Lünen wieder frei. Dort hatte ein umgekippter LKW mit Baukran die komplette Fahrbahn blockiert. Weil die Bergung kompliziert war, konnte der Kran lange Zeit nicht abtransportiert werden. Außerdem musste die Fahrbahn gereinigt werden, nachdem bei dem Unfall Kraftstoff ausgelaufen war. US-Präsident Trump hat es sich mal wieder anders überlegt und die angekündigten Strafzölle gegen Kanada kurz vor dem Inkrafttreten für 3 Tage auf Eis gelegt. Eigentlich sollten ab heute Zölle von 50% auf kanadische Waren wie Wein, Zement oder Hockeyschläger kommen. Jetzt heißt es aber von beiden Seiten, dass es eine Einigung in dem Handelsstreit geben könnte. Kanadas Regierungschef Carney sagt allerdings, dass bis zum endgültigen Durchbruch noch harte Arbeit vor den Beteiligten liege.
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2: Es geht durchwachsen durch den Mittwoch. Der Himmel bleibt fast überall grau und zwischendurch fällt immer wieder Regen. Bonn meldet im Moment 19 Grad und Minden 17. Morgen geht es bei maximal 21 bis 24 Grad wechselhaft weiter. Dann kann es auch mal blitzen und donnern.
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2: Und das sind die längsten Staus im Moment. A2 Hannover-Dortmund. Zwischen Feltham und Flotow West 5 Kilometer, eine Viertelstunde plus. Nochmal die A2 Hannover-Dortmund. Zwischen Lünen Süd und Kreuz Dortmund Nordwest 8 Kilometer Stau. Da dauert es eine Stunde länger. Und A3 Frankfurt-Oberhausen zwischen Dreieckholmer und Köln-Mühlheim 4 Kilometer und 17 Minuten plus.
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0: Dass Musik aus Frankreich auf Platz 1 in Deutschland landet, passiert ja jetzt nicht allzu häufig. 1988 ist France Gall aber genau das geglückt. Da belegte sie bei uns 4 Wochen lang am Stück den Spitzenplatz der Charts mit diesem fantastischen Song hier. Ella, Ella. Schönen Mittwochmorgen, wir haben es kurz nach 8.

0: Diese Band liebt ihr vielleicht genauso wie ich. Fleetwood Mac mit Rhiannon aus den 70ern bei Radio Mixtape. Kleiner Tipp von mir, am 13. November gibt's eine geniale Fleetwood Mac Tribute Show in Übach-Palenberg im Kreis Heinsberg zu sehen. The Chain of Fleetwood Mac sind 6 Musiker, die die zeitlosen Songs von Fleetwood Mac auf ihre eigene Art und Weise covern und damit die Leute total begeistern. Tickets für die Tribute Show am 13. November in Übach-Palenberg bekommt ihr im Netz.
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0: Diese Jungs könnt ihr ab 11. September auf Großleinwand sehen. Oasis haben wir euch eben bei Radio Mixtape mit ihrem 90er-Hit Wonderwall gespielt. In knapp 3 Wochen erscheint ihre Doku Don't Look Back in Anger rund um die Reunion-Tour im letzten Jahr. Sie wird weltweit in etlichen Kinos zu sehen sein und noch in diesem Jahr könnt ihr euch diesen Film dann auch beim Streamingdienst Disney Plus anschauen.
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1: Und hier ist jetzt die Musikerin, die schon mit 15 zur Uni ging, weil sie so schlau gewesen ist und mehrere Klassen übersprungen hatte. Roberta Flack.

0: vor wenigen Tagen Konzerte in Bayern und Hessen gespielt. Barclay James Harvest mit ihrem spitzen 80er Life is for Living bei Radio Mixtape am Mittwochmorgen. Und jetzt erzählen euch Steffi und Thorsten mal die Wahrheit über einen Song, den viele von uns wahrscheinlich völlig missverstehen.
1: 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Einer der größten Sommerhits ist in Wahrheit schwer depressiv.
2: Bei Cruel Summer denken viele sofort an Sonne, die 80er, Cabrio und Feriengefühl. Dabei ist der Song von Bananarama eigentlich das genaue Gegenteil eines fröhlichen Sommerhits.
3: Denn hier geht's gar nicht um Urlaub, sondern um Einsamkeit. Um dieses Gefühl, wenn draußen alle Spaß haben, die Stadt glüht, alle sind unterwegs und du selbst hängst irgendwie emotional komplett daneben.
2: Genau das macht den Song so stark. Die Musik hat so einen tanzbaren 80er-Puls, aber darunter liegt ein richtig melancholischer Kern. Sommer eben nicht als Freiheit, sondern als Zumutung.
3: Die drei von Bananarama haben später erzählt, dass genau dieses London-Gefühl dahinter steckte. Heißes Wetter, leere Straßen, alle sind wohl irgendwo und man selbst fühlt sich zurückgelassen.
2: Und obwohl der Song 1983 erstmal kein Riesenhit in den USA war, bekam er ein paar Jahre später ein zweites Leben. Durch den Film Karate Kid. Danach war Cruel Summer endgültig weltweite Popgeschichte.
3: Das ist überhaupt das Schönste an diesem Song. Er klingt auf den ersten Blick nach Sommerplaylist, auf den zweiten aber eher nach Herzschmerz mit Sonnenbrand.
2: Also, ein Sommerklassiker? Ja, aber mit ziemlich trübem Innenleben. Hier sind Bananarama mit dem Hit für alle, die bei 30 Grad Liebeskummer haben. Cruel Summer.
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0: Guten Morgen um 20 Minuten vor 9. Ihr hört Radio Mixtape.
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0: So genial. The Time Warp aus dem Streifen The Rocky Horror Picture Show aus dem Jahr 1975 bei Radio Mixtape. Wenn ihr diesen Film unbedingt mal wieder sehen möchtet, gar kein Problem, denn am kommenden Samstag habt ihr in Bochum die Chance dazu. Bei Figges Kino Open Air wird der Streifen nämlich am 22. August ab 20 Uhr gezeigt. Tickets bekommt ihr online für 12 Euro pro Stück.
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9: Alles, was heute Morgen wichtig ist, hört ihr jetzt bei Radio Mixtape von Thorsten Adolfs. Und gleich nach 9 könnt ihr die Boxen wieder ordentlich aufdrehen. Da gibt's nämlich The Rubettes mit Sugar Baby Love aus den 70ern. Und aus den 80ern habe ich Heinz-Rudolf Kunze dabei mit Dein ist mein ganzes Herz.
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11: Mit Thorsten Adolfs. Guten Morgen. Seit Tagen wütet ein verheerender Waldbrand im Hohenfenn in Belgien. Die Einsatzkräfte hoffen jetzt, dass das Feuer eingedämmt werden kann. Der Wetterumschwung unterstützt sie dabei mehr, als dass er sie behindert. Malte Albrecht aus dem News-Team. Wie ist denn die aktuelle Lage heute früh?
12: Noch ist der Großbrand nicht unter Kontrolle. Besonders kritisch ist die Situation im Nordosten, nur wenige Kilometer von der deutschen Grenze entfernt. Die Feuerwehr Monschau sagt, an diese Flammen kommt man extrem schwer ran. Deshalb dürfen auch die rund 30 evakuierten Anwohner aus Monschau-Kalterherberg weiter nicht zurück. Hoffnung macht jetzt der angekündigte Regen, der die Löscharbeiten weiter erleichtern könnte. Seit Anfang der Woche unterstützt NRW die belgischen Einsatzkräfte auch mit einem seiner beiden Firefighter. Das sind spezielle Löschfahrzeuge, die auch im schwer zugänglichen Moorgebiet eingesetzt werden können.
11: Mehr als 3000 Hektar Natur sind schon verbrannt. Die ökologischen Schäden sind enorm.
12: Umweltverbände wie der WWF gehen davon aus, dass es Jahrzehnte dauern wird, bis sich der Boden von den Aschemassen erholt hat. Akut gefährdet ist nach Einschätzung von Fachleuten auch ein Projekt zur Wiederansiedlung einer seltenen Hühnerart. Die Tiere wurden erst im Frühjahr im Hohenfenn ausgesetzt. In Hürtgenwald im Kreis Düren stehen die Zeichen dagegen weiter auf Entspannung. Die Lage ist weiter unter Kontrolle. Die Einsatzkräfte bekämpfen aber noch einige Glutnester.
11: Malte, vielen Dank für die Infos. Und jetzt weitere Themen, kurz und kompakt. In den USA hat ein Prozess gegen den Meta-Konzern begonnen, in dem es um die Nutzung von Online-Plattformen durch Kinder und Jugendliche geht. Mehrere Bundesstaaten werfen dem Unternehmen vor, Minderjährige bewusst süchtig von Facebook und Instagram und damit psychisch krank zu machen. Die Kläger fordern, dass Meta bestimmte Funktionen wie das Endlos-Scrollen seiner Apps beschränkt. Nach dem beinahe Unfall einer Boeing der Vietnam Airlines am Flughafen München hat die Bundesstelle für Flugunfalluntersuchung Details bekannt gegeben. Demnach hob die Maschine spät ab und berührte mit dem Heck den Boden. Warum sie beim Start nicht schnell genug war, ist weiter unklar. Auch im Fall des Lufthansa Airbus, der vor der Landebahn aufgesetzt hat, laufen Ermittlungen. Bei den Kfz-Versicherungen drohen in diesem Jahr keine großen Preissprünge. Nach Angaben des Vergleichsportals Verivox liegen die Preise für diejenigen, die wechseln, im Schnitt 1,3% über dem Vorjahr. Das Portal hat Tarife von 33 Versicherern verglichen. Fußballnationalspieler Jamal Musiala ist wieder auf dem Platz zusammengebrochen. Bei der Partie seiner Bayern gegen Heidenheim sackte er zu Boden und musste medizinisch versorgt werden. Musiala teilte danach mit, dass bei ihm eine neurologische Dysfunktion festgestellt wurde. Das führt zu sogenannten Abszenzen, also kurzen vorübergehenden Aussetzern. Sie seien aber gut behandelbar. Es bestehe dadurch kein weitergehendes gesundheitliches Risiko. Außerdem sei er in bester medizinischer Behandlung, so Musiala.
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11: Überall in NRW ist der Himmel gerade grau und Regen ist auch mit dabei. Die Werte steigen bis zum Nachmittag auf 19 bis 23 Grad. Rheine meldet aktuell 17 Grad und Schmallenberg 16. Auch der Donnerstag wird wechselhaft.
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11: Und hier gibt's den größten Zeitverlust. A2 Hannover-Oberhausen zwischen Lünen-Süd und Dortmund-Menge, der 7 Kilometer Stau, eine Stunde plus. A4 Aachen-Köln zwischen Kreuzköln-West und Köln-Klettenberg, 4 Kilometer 17 Minuten. Und auf der A30 Amsterdam-Osnabrück zwischen Rheine-Nord und Rheine-Kanalhafen, 3 Kilometer, da dauert's 12 Minuten länger.
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9: Ende des Jahres wird er 70 Jahre alt, Heinz Rudolf Kunze. Bevor er aber seinen runden Geburtstag feiert, kommt er nochmal auf Tour. Am 21. Oktober spielt er in Dortmund, einen Tag später in Düsseldorf. Am 28. Oktober ist er in Münster zu Gast und am 17. November in Paderborn. Und da werden viele garantiert ganz laut bei diesem Song hier mitsingen. Dein ist mein ganzes Herz.

zaubert uns immer wieder ein Lächeln ins Gesicht. Dieser 70er, The Ubers, Sugar Baby Love bei Radio Mixtape. Am Freitag in 3 Wochen könnt ihr die Band live erleben. Sie kommt nämlich zu uns nach NRW und spielt am 11. September in der Aula des Gymnasiums Hückelhofen im Kreis Heinsberg. Tickets bekommt ihr für 39 Euro im Vorverkauf. Und jetzt habe ich für euch ein episches Meisterwerk aus den 60ern. Hier ist Barry Wine mit Eloise bei Radio Mixtape. Schönen guten Morgen.

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0: Stevie Wonder mal wieder bewiesen, dass er ein exzellenter Mundharmonika-Spieler ist. In der Single aus den 80ern von den Eurythmics, There Must Be an Angel bei Radio Mixtape. Was für ein wunderbarer Song. Bei vielen Medien herrscht ja momentan das Sommerloch, nicht so bei unserem Elvis Eifel. Du hast nämlich genug Themen, mit denen du die Leute so richtig ordentlich ärgern kannst, ne?
1: Ja, also Urlaub ist ja ein ganz sensibles Thema. Und wenn ich nur genug Infos von euch habe, dann funktionieren die Dinger auch. Zum Beispiel bei Mariana. Die ist spät dran mit dem Urlaub, was Sommerferien angeht. Die will jetzt los nach Hurghada, Ägypten ist ihr Ziel. Und sie hat sich ein wunderschönes Hotel ausgesucht. Und ach, es wird traumhaft. Wirklich. Und das gönne ich ihr auch. Aber vorher musste ich uns noch ein bisschen Spaß gönnen. Und ihr ein kleines Downgrade verpassen. Funktioniert immer. Also, wenn du einem wirklich Puls am Telefon in die Adern treiben willst, dann nimm ihm was weg, was er schon bezahlt hat.
0: Ja, und wie Mariana auf diesen Schockmoment reagiert, das hört ihr noch in den nächsten 15 Minuten hier bei Radio Mixtape. Dranbleiben lohnt sich.

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1: Wir lassen jetzt mal die Gitarren kreischen bei Radio Mixtape. Hier sind Creedence Clearwater Revival mit Musik aus den 70ern. Up Around the Bend. Diese Nummer würde übrigens auch in der Doku über Nirvana Frontmann Kurt Cobain benutzt. About a Sun.

0: Ein absoluter Geniestreich aus den 80ern von Arthur Baker und Al Green. The Message is Love bei Radio Mixtape. Bei unserem Elvis Eifel steht das Thema Liebe ja nicht so unbedingt im Vordergrund, sondern eher so das Verarschen von Leuten am Telefon.
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2: Super.
3: Hallo, schönen guten Tag, Frau Strüber, das Buchungscenter hier.
2: Hallo.
3: Sie fliegen ja übermorgen mit uns nach Hurghada.
2: Ja, genau.
3: Jetzt haben wir von dem Hotel heute die Nachricht bekommen, da gibt's einen Streik unter der Belegschaft. Und
2: schlecht.
3: Ja, wir müssen jetzt ein bisschen die Gäste verteilen auf andere Hotels.
2: Mhm.
3: Wir haben jetzt für Sie mal was rausgesucht, ist natürlich eine etwas andere Kategorie und ist jetzt auch nicht direkt in Hurghada, sondern sagt Ihnen China was?
2: Nee.
3: Das ist ein bisschen im Landesinneren, das ist so eine Stunde weg von Luxor.
2: War noch nie in Ägypten, deswegen, also.
3: Ach so, ja, dann ist es ja egal.
2: Das sollte eigentlich auch Hurghada bleiben, damit das möglichst nah am Flughafen ist.
3: Also wir haben jetzt das Grand Hotel Kena in China. Das ist natürlich Landesinnere, das ist ein sehr kleiner Ort. Ich sag mal, das ist auch so touristisch noch ein Geheimtipp.
2: Ja, dafür hätte ich ganz gerne vorab mal das Angebot oder das Hotel gesehen, weil wenn das nicht gleichwertig ist, dann...
3: Ja, gut, ich sag mal jetzt ganz ehrlich, das Steigenberger, das können wir ja jetzt nicht aufs Draht nachbiegen. Das ist natürlich etwas familiärer, ist aber auch authentischer. Wenn man zum Beispiel zum ersten Mal in Ägypten ist, wird das mit Sicherheit ein Erlebnis.
2: Ich bin da eigentlich jetzt nicht so ganz mit einverstanden. Was machen wir denn dann da?
3: Ja, ich habe nicht viel andere Möglichkeiten, weil wir müssen natürlich schauen, dass die Gäste, die jetzt für 10 Tage, 14 Tage sowas gebucht haben, die können wir jetzt schlechter in einem anderen Hotel unterbringen.
2: Jetzt wollten Sie gerade schon Absteige sagen. Also ich bin Alleinreisende und ich möchte jetzt auch nicht da Ewigkeiten im Bus sitzen.
3: Was haben Sie gesagt? Sie sind alleinreisend?
2: Ja.
3: Nehmen Sie Ihren Vater mit?
2: Nee, ich denke nicht.
3: Ja, Mariana, dein Vater hat mir gesagt, er würde gerne mitkommen. Matthias, stimmt doch, oder?
4: Hallo, Muckel.
2: Junge, wer ist das?
3: Das ist Elvis Eifel. Hi.
2: Oh mein Gott. Papa, ehrlich, ne? Also hast du mir gewusst, dass du nicht mehr arbeiten, meine Güte.
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0: Ihr hört Radio Mixtape um 9.44 Uhr. Schönen guten Morgen.
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0: Jahren in den 90ern nicht nur Dauergast im Radio, sondern auch bei der Jugendzeitschrift Bravo mit diversen Postern, Songbooks und Titelbildern. Take That, Everything Changes.
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0: In knapp 8 Stunden hört ihr bei uns tolle Rock- und Country-Musik. Dank dieser beiden Herrschaften hier, Alec und Sascha von The Boss House.
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0: Schönen Vormittag, hier ist Oliver Behrens bei Radio Mixtape und der Soundtrack deines Lebens geht sofort nach den Nachrichten weiter mit einem starken 70er von Terry Jacks, Seasons in the Sky, und aus den 80ern spiele ich euch den Song, der Sandra über Nacht weltberühmt gemacht hat, Maria Magdalena.
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2: Mit Thorsten Adolfs. Guten Morgen. Auch bei uns wird immer wieder diskutiert, sollten Kinder und Jugendliche soziale Netzwerke nutzen oder besser nicht. In den USA läuft dazu jetzt ein wichtiger Prozess gegen den Meta-Konzern. Der ist Betreiber von Facebook und Instagram. Mehrere Bundesstaaten werfen dem Konzern vor, Minderjährige bewusst süchtig und damit psychisch krank zu machen. Malte Albrecht aus dem News-Team. Vor Gericht im kalifornischen Oakland wurden jetzt die Eröffnungsplädoyers gehalten.
3: Genau, die stellvertretende Generalstaatsanwältin O'Neill sagte, Meta habe seine Plattformen ganz bewusst so aufgebaut, dass Kinder und Jugendliche möglichst lange dabei bleiben. Dabei habe der Konzern ausgenutzt, wie das Gehirn junger Menschen funktioniert. Außerdem habe Meta zu wenig gegen Nutzer unter 13 Jahren getan, die falsche Geburtsdaten angeben. Der Konzern weist die Vorwürfe zurück und argumentiert, es gebe schon viele Schutzmaßnahmen für Minderjährige und allein in 3 Monaten seien 600.000 Konten von unter 13-Jährigen gelöscht worden.
2: Welche Folgen könnte der Prozess für Meta haben?
3: Ja, im Raum stehen massive Strafzahlungen. Die klagenden Bundesstaaten fordern etwa 200 Milliarden Dollar und dass zentrale Funktionen wie das endlose Scrollen oder der Gefällt-mir-Zähler beschränkt werden. Es geht also vor allem darum, wie Facebook und Instagram funktionieren, nicht um die Inhalte selbst. Mit einem Urteil wird Anfang Oktober gerechnet.
2: Danke Malte und jetzt weitere Meldungen im Überblick. Auch wenn der Rauch des Waldbrandes im Hohen Venn in vielen Landesteilen zu riechen ist, soll die Luft dadurch nicht gefährlich belastet sein. Das haben Messungen des Landesamtes für Natur, Umwelt und Klima im Raum Aachen ergeben. Brandgeruch sei zwar nie gesund, heißt es von der Behörde. Die gemessenen Schadstoffkonzentrationen würden aber alle unterhalb der Orientierungs- und Grenzwerte für schwere gesundheitliche Auswirkungen liegen. Jede vierte deutsche Firma befürchtet, dass sie in Zukunft außerhalb der EU weniger wettbewerbsfähig sein könnte. Das hat das IFO-Institut ermittelt. Vor allem Unternehmen in der Autoindustrie sind pessimistisch. Die deutsche Industrie könne auf den internationalen Märkten weiterhin keinen Boden gut machen, sagen die Experten. Grünen-Chefin Brandner fordert ein Einreiseverbot für den israelischen Sicherheitsminister Ben-Gvir. Seine Äußerungen seien zutiefst verstörend und menschenverachtend, sagte sie dem Magazin Politico. Ben-Gvir hatte gesagt, es gäbe im Gazastreifen Menschen, die es nicht verdienen würden zu leben, und gefordert, dort jede Nacht gezielt 30 oder 40 Menschen zu eliminieren. Eine große Mehrheit von uns fordert, dass der Bund beim Hitzeschutz mehr mitmischt. Knapp 2 Drittel sind laut einer YouGov-Umfrage dafür, dass die Regierung mehr Geld und Energie in den Hitzeschutz stecken sollte. Im Moment schieben sich Länder und Kommunen die Verantwortung meistens gegenseitig zu. Umweltminister Schneider will deshalb das Grundgesetz ändern, um den Bund stärker in die Verantwortung zu nehmen. Das Spannende dabei, auch wenn die Union das bisher eher skeptisch sieht, sind laut der Umfrage selbst unter den CDU- und CSU-Anhängern fast 70% dafür. Schaut man sich an, wem die Bürger im Kampf gegen den Klimawandel und beim Hitzeschutz am meisten vertrauen, liegen die Grünen aktuell vorn. Die SPD und Linke spielen in der Wahrnehmung der Bürger da nur eine untergeordnete Rolle.
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2: Grau und nass geht's durch den Tag. Münster meldet im Moment 18 und Köln 20 Grad. Sehr viel weiter rauf geht es mit den Temperaturen heute auch nicht. Auch morgen sind viele Wolken am Himmel und es regnet zeitweise bei höchstens 19 bis 23 Grad.
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2: Hier müsst ihr die meiste Zeit zusätzlich einplanen. A2 Hannover-Oberhausen zwischen Dortmund-Nordost und Dortmund-Mengede 5 Kilometer 25 Minuten. A46 Heinsberg-Düsseldorf zwischen Kapellen und Kreuz-Neuss-West 4 Kilometer 18 Minuten mehr. Und auf der A59 Bonn-Köln zwischen Spich und Flughafen Köln-Bonn 3 Kilometer Stau und 34 Minuten Zeitverlust.
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0: Grüß euch. In den 80ern war sie zeitweise erfolgreicher als Madonna. Sängerin Sandra. Auf dem Höhepunkt ihrer Karriere verkaufte sie in einigen Ländern Europas und Asiens mehr Platten als die Queen of Pop. Lag natürlich auch an diesem 80er hier, mit dem Sandra einfach mal einen richtigen Überhit geschaffen hat. Maria Magdalena. Euch einen guten Start. Ende Mittwoch. Jetzt haben wir es kurz nach 10.
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0: Klingt ja schon sehr, sehr fröhlich, die Nummer. Ist aber ein eher trauriger Song aus den 70ern hier bei Radio Mixtape. Terry Jacks mit Seasons in the Sun. Darin geht's nämlich um einen sterbenden Mann, der sich von allen Leuten verabschiedet, die ihn während seines Lebens begleitet haben. Das Original des Songs stammt übrigens aus Belgien, kommt von Jacques Brel. Seine Single Le Moribond war allerdings nicht so erfolgreich wie die des Kanadiers Terry Jacks, der in vielen Ländern Platz 1 der Charts mit dieser eben gerade gehörten Single erreicht hat.
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der weltbesten Gitarristen bei Radio Mixtape. Santana mit Black Magic Woman. 63 Jahre alt wird heute Joey Tempest.

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1: Und ich habe für euch jetzt eine Nummer, die als eine der ersten überhaupt Soul, Rock und Pop verschmolz. Gimme Some Lovin' von der Spencer Davis Group. Der treibende Bass und die dominante Orgel wurden zum Markenzeichen des British Blues Booms der 1960er Jahre.

0: Stammt im Original von Dr. Hook. Bei Radio Mixtape haben wir aber das Cover von Marianne Faithfull aus dem Jahr 1979 gehört. The Ballad of Lucy Jordan. 0800 65 75 85 0. Das ist eure kostenfreie Hotline zu uns hier im Studio. Wenn ihr Fragen habt oder einfach mal was loswerden wollt, so wie Markus aus Mönchengladbach.
1: Hallöchen, ihr Lieben. Ich bedanke mich schon mal für euren tollen Stream. Mega coole Radio und ich höre laut eure Musik. Grüße aus Mönchengladbach, euer Fan Markus.
0: Ja, liebe Grüße zurück nach Mönchengladbach, lieber Markus. 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Und wenn auch ihr Lob, Anregungen oder Musikwünsche habt, dann meldet euch einfach bei uns per Anruf oder WhatsApp-Sprachnachricht an die 0800 65 75 85 0.
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0: das Ausnahmetalent bei Radio Mixtapes. Stevie Wonder. Nicht nur, dass er mit 11 Jahren seinen ersten Plattenvertrag ergattert hat. Nein, er spielt auch unzählige Instrumente wie Mundharmonika, Klavier und Schlagzeug. Ist also quasi eine Ein-Mann-Band. Und während seiner Karriere hat er bisher schon 25 Grammys gewonnen. Also wirklich sehr, sehr beachtenswert.
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0: 1973 hatte Paul McCartney die große Ehre, die Musik für den James-Bond-Streifen Live and Let Die zu schreiben. Diesen einzigartigen Song hören wir gleich. Außerdem habe ich die unvergleichbare Diana Ross dabei mit Musik aus den 80ern. Why Do Fools Fall in Love? Vorher aber noch die wichtigsten Meldungen der Stunde von Thorsten Adolfs.
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2: Mit Thorsten Adolfs. Guten Tag. Der große Waldbrand im Hohen Venn hält die Einsatzkräfte weiter auf Trab. Auch der Brandgeruch zieht immer noch bis zu uns nach NRW. Für die Städteregion Aachen geben die Behörden jetzt aber vorsichtige Entwarnung. Malte Albrecht aus den Nachrichten. Es gab neue Messungen. Wie sind die ausgefallen?
3: Ja, also das Landesamt für Natur, Umwelt und Klima hat an mehreren Orten gemessen, unter anderem in der Nähe von Kitas, Arztpraxen, Altenheimen und Krankenhäusern. Das Ergebnis, die gemessenen Schadstoffe liegen alle unter den Grenzwerten für schwere gesundheitliche Folgen. Das hat die Städteregion Aachen mitgeteilt. Allerdings wurde eine erhöhte Feinstaubbelastung festgestellt. Dazu sagen die Behörden nochmal generell, Brandgeruch nimmt man oft schon sehr früh wahr. Das heißt nicht automatisch, dass gefährliche Konzentrationen erreicht sind. Trotzdem, Brandgeruch ist natürlich nie gesund. Deshalb raten die Behörden weiter dazu, Fenster und Türen geschlossen zu halten und körperliche Aktivitäten im Freien zu reduzieren.
2: Wie ist denn die aktuelle Lage im Hohen Venn?
3: Ja, die Behörden in Ostbelgien sprechen inzwischen davon, dass der Waldbrand eingekreist ist. Das Feuer breite sich derzeit nicht weiter in Richtung Deutschland aus. Die Lage bleibt aber kompliziert, weil der Brand an mehreren Stellen wieder aufgeflammt ist. Im Laufe des Tages soll das Feuer weiter unter Kontrolle gebracht werden, wenn die Sicht es zulässt, auch wieder mit Unterstützung aus der Luft. Unter anderem hat die Bundeswehr 2 Hubschrauber mit Löschwasserbehältern in das Gebiet geschickt.
2: Malte Albrecht mit aktuellen Infos zum Großbrand in Belgien. Danke dir. Und jetzt weitere Themen, kurz und kompakt. Nicht nur in der Luft, auch in den Meeren in Europa wurden in vielen Ländern in diesem Jahr Rekordwerte gemessen. An manchen Orten seien die Meere mehr als 6 Grad wärmer gewesen als sonst, sagt ein internationales Forscherteam. Besonders stark betroffen sind demnach das westliche Mittelmeer, der Golf von Biskaya und die Iberische Halbinsel. Einen sehr strengen Geruch hatten viele Autofahrer auf der A7 in Hamburg in der Nase. Dort hat ein LKW über mehrere Kilometer Klärschlamm verloren. Rund um die Unfallstelle gibt es lange Staus. Das heißt, die Strecke bleibe für die Reinigungsarbeiten wahrscheinlich bis zum Abend teilweise gesperrt. Der FC Bayern rechnet nicht damit, dass Jamal Musiala seine Karriere vorzeitig beenden muss. Der Nationalspieler leidet an einer neurologischen Dysfunktion. Symptome sind in den meisten Fällen Schwindel- und Bewegungsstörungen. In den letzten beiden Partien der Münchner war Musiala auf dem Platz zusammengesackt und musste dann ausgewechselt werden. Bei den Autoversicherungen scheinen die großen Preissprünge erst einmal vorbei zu sein. Das zeigen Zahlen des Vergleichsportals Verivox. Demnach steigen die Beiträge aktuell kaum noch. Wer jetzt die Versicherung wechselt, zahlt im Schnitt nur 1,3% mehr als vor einem Jahr. Die Kfz-Haftpflicht ist sogar rund 3% billiger geworden. Insgesamt bleiben die Preise aber hoch. Seit 2022 sind die Tarife um mehr als 50% nach oben geschossen. Ob sich die positive Entwicklung in den nächsten Jahren fortsetzt, ist ungewiss. Der Marktführer Huck Coburg rechnet mit weiteren Beitragserhöhungen, falls die Kosten für Ersatzteile und Reparaturen noch steigen sollten, heißt es. Wer seinen Anbieter wechseln will, muss in der Regel spätestens bis zum 30. November kündigen.
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2: Grau und nass geht's durch den Tag. Münster meldet im Moment 18 und Köln 20 Grad. Sehr viel weiter rauf geht es mit den Temperaturen heute auch nicht. Auch morgen sind viele Wolken am Himmel und es regnet zeitweise bei höchstens 19 bis 23 Grad.
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2: Und hier dauert es im Moment am längsten. A1 Euskirchen-Köln zwischen Euskirchen und Weilerswist-West 2 Kilometer 15 Minuten plus. Die A4 Aachen-Köln zwischen Kreuzköln-West und Köln-Eiffeltor 5 Kilometer 22 Minuten. Und auf der A59 Bonn-Köln zwischen Spich und Flughafen Köln-Bonn gibt es 2 Kilometer Stau. Zeitverlust 19 Minuten.
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0: Alle Beatles-Fans fiebern schon dem 7. April 2028 entgegen, denn dann soll die umfassende Biografie der Beatles in unsere Kinos kommen. Und jeder Beatle wird da einen eigenen Solostreifen bekommen, der die Geschichte der legendären Band aus seiner Sicht erzählen wird. Also ich bin schon mal sehr, sehr gespannt auf die Filme von John Lennon und Paul McCartney. Letzteren hören wir jetzt mit seinem herausragenden und stimmungsgeladenen Beitrag zum James-Bond-Streifen Live and Let Die.
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Also diese Nachricht. Hier bei Radio Mixtape wird viele Rockfans garantiert so richtig ordentlich freuen. Die britischen Hardrock-Legenden von Deep Purple kommen nämlich auf Deutschland-Tour und sie machen selbstverständlich auch bei uns hier in NRW Halt. Am 3. November, da werden sie in der Dortmunder Westfalenhalle auftreten. Und es gibt sogar noch Tickets für den Auftritt der Band, die 1975 ins Guinness Buch der Rekorde aufgenommen wurde. Als lauteste Gruppe der Welt. Dank ihrer 10.000 Watt starken Marshall PA-Anlage, die bis zu 117 Dezibel erreicht. Wahnsinn! Heute feiert Sänger Ian Gillan seinen 81. Geburtstag und zur Feier des Tages spielen wir jetzt Musik von Deep Purple bei Radio Mixtape aus den 60ern. Hush!

0: den 70ern mal eher beiläufig bei einem Soundtrack von Supertramp entstanden, The Logical Song bei Radio Mixtape. Bei Live-Shows war die Band gefürchtet bei den Technikern, weil wirklich jeder wusste, also wenn Supertramp erstmal einen Soundtrack machen würde, dann dauert das. Stellenweise tüftelte die Truppe 2 Stunden auf der Bühne rum, ehe sie mit dem Sound endlich zufrieden gewesen ist. Und während Sänger Roger mal bei einem Soundcheck dem Typen am Mischpult ein paar Akkorde gespielt hat, entstand ganz zufällig diese Melodie von The Logical Song.
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1: Und ich verwöhne eure Ohren jetzt mit 1A Country-Musik aus den 70ern von den Bellamy Brothers. Let Your Love Flow.

0: möchte demnächst mal wieder neue Musik veröffentlichen. Das hat Jennifer Rush vor kurzem in einem Fernsehinterview angekündigt. Hier bei Radio Mixtape haben wir sie euch eben gerade mit Destiny aus den 80ern gespielt.
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0: diesem Hit hatten die Bengals 1985 ihren großen Durchbruch. Manic Monday bei Radio Mixtape am heutigen Weltfototag. Mein Kollege Stefan Kaiser ist schon da. Er macht nämlich gleich nach 12 weiter. Stefan, wie viele Fotos hast du denn heute schon so mit deinem Handy geknipst?
1: Also heute, Olli, habe ich tatsächlich noch gar keins gemacht.
0: Oh.
1: Ich wusste auch nicht, dass heute Weltfototag ist, aber man lernt ja nie aus. Mhm. Soll ich mal eins von dir machen?
0: Nee, lass mal lieber momentan mit den ganzen Augenringen. Das kommt nicht so gut.
1: Okay.
0: Aber ich habe heute auch noch keine Fotos gemacht. Mein Speicher ist auch schon recht voll, muss ich gestehen. Über 7000 Fotos habe ich nämlich gerade auf meinem Smartphone.
1: Was? 7000?
0: Ja.
1: Also das lässt sich leicht toppen. Bei mir sind, ich habe letztens mal nachzählen müssen, beziehungsweise man hat es mir angezeigt, weil ich habe 14.000 drauf, weil
0: Boah.
1: Ich hatte einen Handywechsel und naja, da hat die Übertragung vom alten Handy doch sehr lange gedauert und da kam dann bei raus, der Mann hat 14.000 Fotos auf dem Handy. Ich müsste mal langsam an die Ordnung rangehen.
0: Ja, geht mir genauso, scheitert aber leider momentan an meiner Faulheit.
1: Ja, du sagst es. Also, wenn ihr auch ganz viele Fotos auf dem Handy habt, heute am Weltfototag, sagt mir doch einfach mal, wie viele. Vielleicht sind meine 14.000 ja noch zu toppen. Meldet euch am besten hier im Studio unter 0800 65 75 85 0. Komm, Olli, jetzt mache ich ein Foto von dir. Guck mal.
0: Tschüss.
1: Geht doch.
0: Na super, da kannst du dich gleich mal bewerben für das fieseste Foto des Jahres. Da hast du jetzt garantiert richtig gute Chancen. Stefan, dir gleich eine schöne Show ab 12. Ich bin Oliver Behrendt und raus. Wir hören uns dann morgen ab 6 wieder, dann auch hoffentlich ohne Augenringe.
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0: Kollege Stefan Kaiser spielt euch gleich bei Radio Mixtape Musik von einer Frau, die ihr am 2. September in Würselen und einen Tag später in Wuppertal erleben könnt. Susi Quattro hört ihr gleich nach 12 mit If You Can't Give Me Love und aus den 60ern bekommt ihr Love Affair mit Everlasting Love. Ich bin Oliver Behrendt, bis morgen.
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2: Mit Thorsten Adolfs. Guten Tag. Durch den Klimawandel werden Europas Meere immer wärmer. In diesem Sommer galt das für Bereiche von Irland bis zum Mittelmeer. Das hat das Forschungsnetzwerk World Weather Attribution mitgeteilt. Malte Albrecht aus dem News-Team. Was genau haben die Wissenschaftler herausgefunden?
3: Also die Wassertemperaturen liegen laut der Studie an fast allen europäischen Küsten deutlich über dem Durchschnitt der Jahre 1990 bis 2020. An manchen Orten ist das Meer sogar mehr als 6 Grad wärmer als sonst. Besonders stark betroffen sind das westliche Mittelmeer, die Iberische Halbinsel und der Atlantik im Golf von Biskaya. Die Forschenden sagen, Grund dafür ist vor allem der menschengemachte Klimawandel, also das Verbrennen von Kohle, Öl und Gas. Ohne die Erderwärmung hätte es in diesem Jahr an den Küsten nur etwa halb so viele Marine Hitzewellen gegeben.
2: Die Folgen der warmen Meere können gravierend sein.
3: Ja, denn die hohen Wassertemperaturen können Ökosysteme und Nahrungsketten im Meer schädigen. Darunter leiden vor allem Meeressäuger und Seevögel. Sogar Kraken, die sonst vor Nordafrika heimisch sind, suchen inzwischen kühlere Gewässer. Seit dem vergangenen Jahr werden vor der Küste Englands immer mehr von ihnen beobachtet. Außerdem steigt mit den warmen Meeren auch das Risiko für Stürme. Und das ist kein rein europäisches Problem. Auch weltweit sind die Meerestemperaturen derzeit auf Rekordniveau.
2: Dankeschön, Malte. Und jetzt weitere Meldungen in der Zusammenfassung. Im Zusammenhang mit den Anschlägen gegen die Nord Stream Pipelines gibt es eine weitere Festnahme. Laut Bundesanwaltschaft wurde ein Ukrainer in Kroatien gefasst. Ihm wird unter anderem vorgeworfen, gemeinsam mit anderen von einer Segeljacht aus Sprengsätze an den Leitungen angebracht zu haben. Der ausgebildete Taucher soll schon bald dem Ermittlungsrichter am Bundesgerichtshof vorgeführt werden. Jeder dritte von uns bekommt zu wenig Schlaf. Nach Angaben des RKI schlafen 39,6% der Bundesbürger weniger als die empfohlenen 7 Stunden. Auf Dauer kann ein zu kurzer Schlaf zu Gesundheitsproblemen führen, wie Bluthochdruck, Adipositas, Diabetes und Herz-Kreislauf-Erkrankungen. In der Gruppe der 45- bis 64-Jährigen schläft sogar mehr als die Hälfte der Befragten zu wenig. SPD-Chef Klingbeil fordert Privatversicherte stärker an der gesetzlichen Pflegeversicherung zu beteiligen. Dem RND sagte er, es gehe nicht, dass sie sich bei dem Thema heraushalten. Alle Privatversicherten, auch die Topverdiener, müssten einen fairen Beitrag leisten, damit Menschen im Alter eine gute Pflege erhalten, so Klingbeil. Gute Nachrichten gibt es vom FC Bayern. Der Verein geht davon aus, dass Jamal Musiala trotz seiner gesundheitlichen Probleme weiter Fußball spielen kann. Er selbst hat erklärt, dass bei ihm sogenannte Absenzen festgestellt wurden. Das sind kurz auftretende neurologische Aussetzer, die wie eine Art epileptischer Anfall wirken. Musiala war in den letzten beiden Spielen gegen Leipzig und Heidenheim kurzzeitig weggetreten. Das Ganze sei aber gut behandelbar, sagt der Nationalspieler. Ob er am Samstag im Supercup gegen Dortmund oder beim Ligastart gegen Stuttgart wieder auf dem Platz stehen wird, ist allerdings noch offen. Jetzt steht erstmal die Erholung im Vordergrund.
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2: Auch am Nachmittag ziehen noch zum Teil kräftige Regenschauer durch. Das Ganze bei maximal 19 bis 23 Grad. Kleve meldet aktuell 18 und Siegen 19 Grad. Morgen wird es auch nicht viel besser. Dann gibt es weitere Schauer, teilweise mit Blitz und Donner.
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2: Die meiste Zeit zusätzlich müsst ihr hier einplanen. A30 Osnabrück-Amsterdam zwischen Ibbenbüren-West und Rheine-Nord 10 Kilometer 15 Minuten. A44 Dortmund-Kassel zwischen Lichtenau und Marsberg 7 Kilometer 17 Minuten mehr. Und A59 Bonn-Köln zwischen Spich und Flughafen Köln-Bonn 2 Kilometer. Dauert da 15 Minuten länger.
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4: So, alles klar, da wollen wir mal den Laden übernehmen. Hallo, danke nochmal an Olli für den Vormittag und den Morgen. Ja, jetzt haben wir gegenseitig von uns Selfies gemacht und heute am Weltfototag wolltet ihr mir ja noch verraten, wie viele Fotos ihr auf eurem Handy habt. Ich habe 14.000 drauf, das ist, glaube ich, nicht zu toppen. Ne? Meldet euch einfach mit einer Sprachnachricht über radiomixtape.de oder aber auch am Telefon, da gehen wir auch dran, unter 0800 65 75 85 0. So, Herr Kollege, schöne Mittagspause, schönes Ausruhen. Und jetzt Susi Quattro, If You Can't Give Me Love. Schön, dass ihr da seid.
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0: Hier ist Radio Mixtape, der Soundtrack deines Lebens, gerade mit The Love Affair aus den 60ern und Everlasting Love. Das hier ist ja Barry Manilow, den kennen viele von Copa, Cabana, Let's Hang On hat er auch gemacht. Anfang der 80er, im Original eigentlich auch ein Song aus den 60ern, Let's Hang On.
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0: So, ich wünsche eine schöne Mittagspause und mit einer Sprachnachricht über unsere App hat sich gemeldet die Moni aus Witten. Hallo.
2: Hallo. Mahlzeit, kann man ja schon sagen.
0: Ja, genau.
2: Stefan, ich möchte zur Abwechslung doch mal was Deutsches. Und zwar von Ina Deta. Neue Männer braucht das Land. Ich finde, das passt im Moment einfach. Früher genauso wie heute. Mach weiter so. Liebe Grüße, Moni aus Witten.
0: Und ich hoffe, der Song ist nicht auf mich bezogen. Hier ist Ina Deta.

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0: Guck mal, da ist unser Freund Sascha. Oder sollen wir ihn Dick Brave nennen? Ja, ja. Das war ja sein Riesenhit I'm Still Waiting 1998. Und Sascha dürfen wir demnächst auch wieder als Radiomoderator-Kollegen begrüßen, wenn er wieder seine Jukebox präsentiert. Da freuen wir uns jetzt schon drauf. So, hier ist der Nachmittag am Mittwoch mit Stefan Kaiser. Jetzt geht's in die Sonne. Lecker Eis mit Steffi und Thorsten. Danke fürs Spendieren.
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0: Eine Werbemelodie wurde zum Sommerohrwurm für ein ganzes Land.
2: Die Verbindung von Popmusik und Werbung ist ja mehr als offensichtlich. Beide leben davon, Aufmerksamkeit zu erzeugen, Emotionen zu wecken und im Kopf zu bleiben. Deswegen werden große Hits auch gerne in Werbung verwendet. Manchmal ist es aber auch umgekehrt.
3: Dieser Song ist in Deutschland so tief im kollektiven Sommergedächtnis verankert, dass sofort Bilder auftauchen. Sonne, Ferien, Freibad, Eis in der Hand. Und natürlich ein Speiseeishersteller, dessen Namen wir jetzt nicht nennen wollen.
2: Das Spannende ist, der Titel war von Anfang an eng mit der Werbung verknüpft. Also kein Song, der zufällig mal in einem Spot lief, sondern einer, der genau für dieses Lebensgefühl gebaut wurde. Sommer, Leichtigkeit, gute Laune und zwar sofort.
3: Und genau deshalb funktioniert er bis heute so brutal effektiv. Du hörst ein paar Sekunden und bist nicht einfach in einem Lied, sondern direkt in einem Werbeversprechen. Man kann den Sommer essen, er schmeckt süß.
2: Ohnehin ein interessantes Popphänomen. Man wirft der Werbemusik ja gern Oberflächlichkeit vor, aber manchmal trifft ein eigens produzierter Song einen Nerv so perfekt, dass er größer wird als sein eigentlicher Zweck.
3: Und bei Like Ice in the Sunshine war genau das der Fall. Der Song wurde zum eigenständigen Ohrwurm und zu einer akustischen Sommermaschine. Die Strophe kennt kaum einer, aber den Refrain können fast alle sofort mitsingen.
2: Also ja, ein Song aus der Werbung, aber eben auch einer der eingängigsten deutschen Sommersoundtracks überhaupt.
3: Hier ist Beagle mit dem vielleicht leckersten Ohrwurm der Popgeschichte. Like Ice in the Sunshine auf Radio Mixtape. 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
1: Fast hätte ich's vergessen. Sascha alias Dick Brave haben wir ja gerade noch gespielt. Sascha mit I'm Still Waiting. Und Sascha oder Dick Brave, sucht es euch aus, heute Abend live. Burgtheater Dienstlaken auf der Freilichtbühne. 19:30 geht's los für alle Rock'n'Roll-Fans. Karten gibt's noch an der Abendkasse. Burgtheater Dienstlaken heute Abend. Dick Brave.

0: Sailor Girls, Girls, Girls.
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0: 1975, ja, die Matrosen von Sailor, die traten ja damals im Marine-Look mit so einer riesigen selbstgebauten Musikmaschine auf dem Nickelodeon. Das Ding sah aus wie ein Kneipenklavier, war aber reines Fake-Gehäuse, in dem heimlich zwei moderne Synthesizer versteckt waren. Ah ja, übrigens, Sailor touren bis heute in Matrosenuniform über Oldie-Festivals. Das finden wir sehr gut. Jetzt gehen wir zurück ins Jahr 1982 zu Fleetwood Mac. Und Gypsy und die Sängerin Stevie Nicks damals besingt ihre wilde Jugendzeit. Das Video war damals sehr teuer für Anfang der 80er Jahre. Und weil Stevie Nicks beim Dreh zu diesem Video, diesem teuren Video, so betrunken war, hat der Regisseur verzweifelt gedacht, sie würde die Tanzschritte niemals schaffen. Hat sie dann aber doch noch, zum Glück.
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1: Damals dachte ich, ich wäre super, super cool. Wenn ich Fame höre, dann tanze ich direkt, bin sehr happy und freue mich, dass ich diesen Song überhaupt in meinem Leben habe. Ganz, ganz viele Titel erinnern mich dann an meine Familienzeit von damals, als wir alle noch zu Hause gewohnt haben. Und da freue ich mich dann doll. Flashdance, der Film.
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Cave, The Bad Seeds und Kylie Minogue, Where the Wild Roses Grow. Ja, Kylie damals als schönste Leiche der Popwelt, als das Video dazu gedreht wurde. Ihr kennt das vielleicht, wo sie da im Wasser treibt und in einem matschigen Flussbett, nur umgeben von roten Rosen in ihrem hautengen weißen Kleid, hat Nick Cave später mal erzählt, als Kylie im Wasser da gelegen hat, hat sich plötzlich eine echte Wassernatter über ihren Bauch geschlängelt. Und Kylie hatte Todesangst vor dem Tier, musste aber absolut stillhalten und so tun, als wäre sie tot. Das nennt man dann wohl echten Körpereinsatz für die Kunst. Schöner Song aus den 90ern. So, John Deacon von Queen wird heute 75 Jahre alt. Er hat den unverkennbaren Basslauf von Another One Bites the Dust geschrieben. 75, alles Gute, John Deacon von Queen. Let's go!

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0: Mit David Bowie und Let's Dance und mit ABBA geht's gleich in den Mittag. Aktuelle Nachrichten. Es ist 13 Uhr.
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2: Mit Lena Bauer, guten Tag. Es gibt eine weitere Festnahme im Fall der gesprengten Nord Stream Pipelines. Die Bundesanwaltschaft hat in Kroatien einen Ukrainer von Beamten dort festnehmen lassen, so die Behörde. Jannik Böke aus der Nachrichtenredaktion, dabei hätte dieser Verdächtige eigentlich schon längst im Gewahrsam sein können.
3: Es handelt sich ausgerechnet um den Ukrainer, den die Ermittler schon letztes Jahr in Polen lokalisieren konnten. Die deutschen Behörden hatten damals auch offiziell die polnische Polizei gebeten, den Mann festnehmen zu lassen. Danach weigerte Polen sich allerdings, den Mann auszuliefern, was zu erheblichen diplomatischen Verstimmungen geführt hatte. Jetzt, im zweiten Anlauf, ist es den Ermittlern gelungen, den verdächtigen Ukrainer in Kroatien festnehmen zu lassen.
2: Und was sind genau die Vorwürfe gegen den Mann?
3: Also die Bundesanwaltschaft sagt, Wladimir Z. soll einer der Taucher gewesen sein, die Sprengsätze an der Gaspipeline montiert hatten. Die Theorie der Ermittler sieht bisher so aus: Mehrere Personen sollen mit einer Segeljacht von Rostock aus gestartet sein. Das Schiff war zuvor mit gefälschten Ausweispapieren angemietet worden. Und auf Höhe Bornholm sollen Taucher an der Pipeline dann die Sprengsätze angebracht haben. Wer aber hinter der Aktion steckt, das ist nach wie vor unklar.
2: Danke, Jannik, und damit zu weiteren Themen im Überblick. Nach langer Trockenheit könnte jetzt Starkregen folgen, auch in den Waldbrandgebieten. Der Deutsche Wetterdienst erwartet ab dem späten Nachmittag mehrstündigen Starkregen. Der könnte sich demnach von der Eifel bis ins Siegerland ausbreiten. Die Wetterexperten sprechen von möglichen lokalen Unwettern. In Frankreich haben einige unheilbar Kranke jetzt das Recht auf Sterbehilfe. Ein umstrittenes Gesetz dazu ist ab heute in Kraft. Seit Jahren wurde es vorher diskutiert. Es gilt als die größte gesellschaftliche Reform von Präsident Macron. Frankreich zählt damit zu den wenigen Ländern, in denen Sterbehilfe unter Bedingungen möglich ist. Zehntausende Stellen in der NRW-Landesverwaltung sind unbesetzt. Laut einer Vorlage des Finanzministeriums an den Landtag in Düsseldorf sind fast 21.000 Stellen für Beamte und Tarifbeschäftigte nicht besetzt. Nach der Sommerpause soll sich der Haushaltsausschuss mit dem genauen Ausmaß und den Ursachen beschäftigen. So ein Antrag der SPD-Opposition. Ein oder zwei Haustiere zu Hause sind in der Regel keine Seltenheit. Auch deutlich mehr. Hunde, Katzen oder Meerschweinchen im eigenen Zuhause scheinen hier bei uns in Deutschland gar nicht so selten zu sein. Das krankhafte Sammeln von Tieren, auch Animal Hoarding genannt, ist laut einer aktuellen Untersuchung verbreiteter als bisher angenommen. Das sagt der Deutsche Tierschutzbund. Im Rahmen einer Untersuchung wurde jetzt rein rechnerisch fast täglich ein Fall gezählt. Durchschnittlich gehe es dabei um fast 50 Tiere pro Fall. Laut Tierschutzbund ist in solchen Fällen die Zahl der Tiere so hoch, dass sie keine angemessene Versorgung mehr bekommen können. Mit der Untersuchung wollen die Tierschützer aber nicht einfach Fälle oder Probleme aufzeigen. Es gehe auch darum, Ursachen für das Phänomen zu untersuchen. Daraus könnten Präventionsmaßnahmen sowie Leitlinien für Behörden entstehen, so der Tierschutzbund.
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2: Am Nachmittag ziehen teilweise kräftige Regenschauer über NRW. Das Ganze bei höchstens so um die 19, 23 Grad in der Spitze. Und morgen wird's nicht viel anders. Da gibt's auch weitere Schauer, teilweise sogar mit Blitz und Donner.
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2: Gut, was los auf den Straßen? Hier müsst ihr am längsten extra einplanen. Einmal auf der A4 Richtung Köln zwischen Kreuz Köln-West und Köln-Eiffeltor. 5 Kilometer, fast 20 Minuten länger. Dann die A44 Richtung Kassel zwischen Lichtenau, Westfalen und Marsberg. 6 Kilometer, über 20 Minuten extra. Die müsst ihr auch rechnen auf der A46 Richtung Wuppertal zwischen Wuppertal-Faresbeck und Wuppertal-Barmen. Da sind 4 Kilometer Stau.
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0: David Bowie in aller Munde, 10 Jahre ist er jetzt ja tot. Und die Ruhr-Triennale, die startet ja bald in Bochum am 20. August. Und da wird es ein Theaterstück geben in der Jahrhunderthalle in Bochum, das sich komplett mit dem Werk und den Verwandlungen von David Bowie beschäftigt. Let's dance.

0: Take a Chance on Me mit ABBA. Gleich die 60er mit den Beatles und Penny Lane.
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0: Ja, es muss ja heutzutage alles schnell gehen, ganz schnell. Und auch beim Einkaufen sparen wir mittlerweile eine Menge Zeit. Selbstbedienungskasse hier, autonome Filiale da. Aber es gibt da auch einen Gegentrend, zum Glück. Eine Edeka-Filiale in Kempen hat nämlich seit ein paar Jahren die sogenannte Plauderkasse. Hier haben sie alle Zeit der Welt, hängt da als Banner davor. Besonders bei älteren Menschen ist diese Plauderkasse sehr beliebt.
2: Die Idee der Plauderkasse kommt im Grunde von der Seniorenberatung der Stadt Kempen. Das Thema ist ja, dass ältere Menschen oft einsam sind. Und im Grunde suchen die Möglichkeiten, wie man im Alltag Möglichkeiten aufbauen kann, damit Menschen Kontakt bekommen.
0: Sagt der Inhaber der Edeka-Filiale, Benedikt Steves. Es geht an der Plauderkasse aber nicht nur um den sozialen Kontakt, sondern insgesamt auch um eine entspanntere Atmosphäre.
2: Man nimmt ja vor allen Dingen einfach den Druck weg. Das ist ja oftmals beim Einkaufen so die hektischste Phase, wenn man eben dann an der Kasse dann dran ist. Da muss man einpacken, da muss man zahlen. Und da ist einfach das Signal ganz groß, dass es möglichst entspannt laufen soll.
0: Finde ich sehr gut. Wir alle kennen ja diese Top-Speed-Kassiererinnen und Kassierer, die 10-mal schneller kassieren, als du überhaupt gucken kannst. Und einpacken vor allen Dingen. Besonders für ältere Menschen ist die Plauderkasse also sehr interessant. Findet man in einer Edeka-Filiale in Kempen im Kreis Viersen.
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Ford and Simpson und Solid. Hier ist Radio Mixtape am Mittwoch mit Stefan Kaiser. Sensation Art Garfunkel. Der legendäre Sänger von Simon und Garfunkel kommt nach 7 Jahren Konzertpause zurück nach Deutschland. Leider nicht nach NRW. Da muss man schon so ein bisschen in den Norden Richtung Hamburg. 24. Oktober im großen Saal der berühmten Elbphilharmonie in Hamburg. Art Garfunkel live. Na, da lohnt sich auch eine weitere Anreise. 1979, dieser schöne, herzergreifende Hit Bright Eyes von Art Garfunkel.

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1: Und so ein Nachmittag ohne die Rolling Stones geht irgendwie gar nicht. Nö, da haben wir sie jetzt. 1974, it's only Rock'n'Roll, but I like it. Yeah.

0: Michael Jackson und die Jackson 5, 1980, Can You Feel It? Das war damals ein Meilenstein der Popgeschichte, weil das Musikvideo dazu mit revolutionären Spezialeffekten aufwartete. Wie gesagt, wir sind im Jahr 1980.
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0: Michael hatte ja die Idee zu dieser Science-Fiction-Story, in der die Jackson-Brüder als riesige gottgleiche Wesen kosmischen Glitzerstaub über die Erde streuen, um Frieden und Liebe überall zu bringen. Ja, das hat nicht so ganz geklappt. Die große Film-Bio, das Biopic Michael, war ja der Knaller überhaupt. Und es wird ja jetzt auch einen zweiten Kinofilm geben, um das Leben von Michael Jackson weiter zu erzählen. Und wer nicht so lange warten will, der holt sich die Magie einfach live nach NRW. Im Oktober kommt die offizielle Show The Michael Jackson Experience zu uns nach NRW. Unter anderem nach Düsseldorf und Bonn.
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0: Hallo, ich bin Stefan.
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0: Wenn ich heute so Songs wie True Faith oder Blue Monday von New Order höre, da bin ich sofort in Gedanken in meiner Stammdisco. Die Disco war nicht so dolle, aber die Musik irgendwie schon. Bundeswehrzeit in Norddeutschland. Ich fuhr, glaube ich, das einzige Bundeswehrgerät mit eingebautem Autoradio. Und aus dem dröhnte dieser Song von Heinz-Rudolf Kunze. Ja, Denver natürlich mit Crystal und mit Alexis auch super. Der Zickenkrieg im Rosenteich.
2: Alexis, Sie haben das Fass endgültig zum Überlaufen gebracht.
0: Das könnten Sie heute eigentlich auch gerne nochmal wiederholen, finde ich. Richtig schöne Erinnerung.
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0: Sofa. Wir spielen die Hits mit Erinnerungsfaktor und Garantie. Vor allen Dingen Lee Majors, The Unknown Stuntman. Ein Colt für alle Fälle, 1982.
1: Meine schönste Jugenderinnerung ist, die war mit meinen Eltern, es ist ziemlich lange her, Jugend, da war ich doch mehr als Jugend, ich war ein kleines Kind und ich war zum ersten Mal in den Alpen seinerzeit in Mittenwald und ich weiß noch, wie ich mich jeden Morgen, ich habe mich immer gewundert, wenn man so aus dem Flachland kommt, dass es so hohe Berge gibt und bin jeden Morgen als erstes aufgestanden, zum Fenster gerannt und habe geguckt, ob dieser Riesenberg noch da ist, aber das ist eine sehr angenehme, schöne Erinnerung.
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0: So, noch mehr Songs, die einfach nur Spaß machen. Von früher gibt's gleich nach zwei. Von Wham und von Deep Purple. Aktuelle News um zwei.
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2: Mit Lena Bauer, guten Tag. Weil sie fast schrottreife Immobilien mit falschen Versprechungen und gefälschten Dokumenten in NRW verkauft haben sollen, müssen sich jetzt am frühen Nachmittag vier Männer und eine Frau vor dem Kölner Landgericht verantworten. Es geht um insgesamt 9 Immobiliengeschäfte und einen Schaden in Millionenhöhe. Frank Wartel in Köln, wo soll die Gruppe denn überall aktiv gewesen sein?
3: Also die Vorwürfe betreffen Immobiliengeschäfte in Recklinghausen, Witten, Mahl, Dorsten, Krefeld, Essen und Viersen. Die Angeklagte sollen stark sanierungsbedürftig Häuser zu hohen Preisen verkauft, dabei auch falsche Angaben etwa zu Wohnflächen, Baugenehmigungen, Mietverhältnissen gemacht haben. Dabei sollen sie Sanierungsarbeiten angeboten haben, die entweder mangelhaft oder gar nicht ausgeführt worden sein sollen. In einem Fall soll einem Käufer sogar mit der Mafia gedroht worden sein, um den Kauf zu beschleunigen. Den Angeklagten drohen laut einem Gerichtssprecher bis zu 10 Jahre Haft.
2: Und damit zu weiteren Meldungen im Überblick. Rund um die gesprengten Nord Stream Pipelines gibt es eine weitere Festnahme. Die Bundesanwaltschaft hat eigenen Angaben nach in Kroatien einen Ukrainer festnehmen lassen. Gegen ihn lag demnach seit über 2 Jahren ein europäischer Haftbefehl vor. Feuerwehrleute konnten den Brand im Hohenfenn in Belgien einkesseln. Das haben die Behörden jetzt mitgeteilt. Das sei eine positive Entwicklung. Es werde jetzt eine Lagebeurteilung durchgeführt. Gleichzeitig läuft der Kampf gegen die Flammen aber weiter. In Deutschland soll das sogenannte Animal Hoarding weiter verbreitet sein als gedacht. Rechnerisch fast ein Fall täglich wurde nach Angaben des Deutschen Tierschutzbundes im Jahr 2023 gemeldet. Dabei gehe es um Fälle, in denen zu viele Tiere auf zu engem Raum schlecht versorgt wurden. In Tschechien ist auf der höchsten Ebene ein Streit über fehlendes Toilettenpapier in Zügen ausgebrochen. Der Parlamentspräsident hat das Problem zur Chefsache erklärt, nach vielen Briefen von Bürgern, wie er selbst sagte. Es sei eine Schande, dass auf Toiletten in Zügen bei der tschechischen Staatsbahn Toilettenpapier fehle. Ein Sprecher der Staatsbahn kann die Kritik allerdings nicht nachvollziehen. Es gebe keine gestiegene Zahl an Fahrgastbeschwerden zu diesem Aspekt. Jährlich verbrauche der Konzern rund 3 Millionen Toilettenpapierrollen. Und von der Opposition heißt es ironisch, ohne diese Information rund um fehlendes Toilettenpapier wären wir nicht ausgekommen.
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2: Am Nachmittag ziehen teilweise kräftige Regenschauer über NRW. Das Ganze bei höchstens so um die 19, 23 Grad in der Spitze. Und morgen wird's nicht viel anders. Da gibt's auch weitere Schauer, teilweise sogar mit Blitz und Donner.
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2: Einiges los auf den Straßen. Hier müsst ihr am längsten zusätzlich einplanen auf den Autobahnen. Einmal auf der A3 Richtung Oberhausen zwischen Kreuz Köln-Ost und Leverkusen Zentrum. 5 Kilometer Stau, eine halbe Stunde plus. Eine Viertelstunde plus gibt's auch auf der A3 Richtung Oberhausen zwischen Duisburg-Wedau und Oberhausen-Lierich. 3 Kilometer da. Und dann noch die A4 Richtung Köln zwischen Kreuz Köln-West und Köln-Eifeltor. 5 Kilometer, 20 Minuten da oben drauf.
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0: Und bei Wake Me Up Before You Go Go von 1984 dachten ja viele an eine wilde Partynacht. Aber George Michael hat diesen Hit eigentlich nur hingekriegt, weil sein Bandkollege Andrew Ridgeley einen Zettel an die Zimmertür gehängt hat, auf dem er das Wort Go aus Versehen doppelt geschrieben hatte. Eben Go Go, quasi der tanzbarste Rechtschreibfehler der Popgeschichte. Und der kommt jetzt. Schönen Nachmittag euch.
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0: Billy Swan aus den 70ern und I Can Help. So, diese beiden Herrschaften, die müssen sich noch ein bisschen warm laufen oder besser gesagt warm reiten, denn heute Abend 18 Uhr ist es wieder soweit.
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2: 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Nicht gerade ein Country-Track, aber ein sehr, sehr schönes Lied mit dem schönen Namen A Set by the Ocean. Jetzt kommen wir zu den Sonics, unserem Namensgeber. Die haben nämlich einen Song aus den 60er Jahren, der heißt Boss Hoss. It's a real Boss Hoss. Den haben wir natürlich längst gespielt. Deswegen kommt jetzt ein anderer von den großartigen Sonics und er heißt Strychnine.
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0: Genial. Graceland mit Paul Simon, die 80er hier bei uns.
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0: So, ich bin Stefan Kaiser. Ich freue mich wie so ein kleiner Junge jetzt, weil wir spielen jetzt Deep Purple und Hush. Und das aus besonderem Anlass, denn Ian Gillan feiert heute seinen 81. Geburtstag. Er ist ja der Frontmann und Chefsänger von Deep Purple. Und jetzt müssen wir so ein ganz klein bisschen mogeln. Ich hoffe, ihr nehmt uns das nicht übel. Denn als Deep Purple den Song Hush 1968 aufnahmen und damit ihren ersten Riesenhit Erfolg feierten, war Ian Gillan noch gar kein Mitglied der Band. Damals sang noch der erste Deep Purple-Sänger Rod Evans. Und wie gesagt, wir müssen ein bisschen mogeln, aber ihr nehmt uns das nicht krumm. Alles klar. Glückwunsch, Ian Gillan.
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0: Heute der 81. Hush.

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1: Schönen Nachmittag.

0: Vor ein paar Wochen hat er noch Köln unsicher gemacht in Tanzbrunnen. Tom Jones, der Tiger ist persönlich und die Leila.
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0: Hallo, ich bin's, Stefan Kaiser. Wir feiern ja in diesen Tagen 30 Jahre Smartphone. Jetzt werdet ihr vielleicht denken, die ersten Handys mit Touch und Internet, die kamen doch vielleicht vor 15 Jahren raus. Stimmt, aber vor 30 Jahren wurde mit dem Nokia Communicator 9000 der Grundstein gelegt. Ja, und Stein ist genau das richtige Stichwort. War nämlich ein Riesenbrecher zum Aufklappen mit Tastatur, ausklappbarer Antenne. Kann man heutzutage eigentlich nur noch ein bisschen drüber schmunzeln. Aber so hat es alles angefangen damals.
2: Ja, positiv. Also ich habe mir das erste Smartphone zugelegt, als ich auf der Autobahn liegen geblieben bin. Das war dann der Grund.
3: Vorteil, dass man natürlich besser verbunden ist, dass man schneller erreichbar ist. Aber Nachteil ist, dass man auch dann gebunden ist. Damals war es besser. Handy wegpackt, hast du was vom Leben mitbekommen.
2: Die Menschen schauen zu viel ins Smartphone.
4: Ja, wir selber, denke ich, auch so. Man könnte es durchaus auch mal an die Seite legen.
5: Ich nutze es als Telefon, bisschen auch zum Googlen oder um irgendwelche Informationen zu sammeln. Aber ich glaube, ich bin auch relativ wenig berührt.
4: Also es ist wertvoll, wenn man das immer noch mal eine Woche oder zwei zur Seite legen kann.
6: Können Sie das?
4: Ja.
6: Im Gegensatz zu unseren Kindern, ne? Da ist es ganz schlimm. Gibt es auch regelmäßig Reibereien bei uns zu Hause.
0: Dann schnappt euch mal euer Smartphone und meldet euch bei uns. Mit einem Musikwunsch, mit einem Gruß, was auch immer. Gerne anrufen unter 0865 75 85 0. Dann kommt er direkt hier im Studio aus. Die Stranglers jetzt.

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0: Young Hearts Run Free. Das ist auch noch zigmal gecovert worden danach, aber das war das Original jetzt von Candy Station aus den 70ern. Feel Good Music an diesem Mittwoch. Stefan Kaiser ist hier. Thomas aus Höxter, hallo. Thomas, wie hast du uns eigentlich entdeckt?
1: Durchs Rumsippen im Autoradio. Da lief ein Lied, das fand ich cool. Und dann habe ich da reingehört und dann kam das nächste Lied und das nächste. Und die waren alle drei, entsprachen die so meinem Geschmack. Dachte ich, das wäre ein richtig cooler Sender. Und bin da hängen geblieben und höre den jetzt.
0: Das ist sehr schön. Willkommen in der großen Radio-Mixtape-Familie, lieber Thomas. Und für dich jetzt die Red Hot Chili Peppers. Die bringen bald ein neues Album übrigens raus. Solange es noch nicht so weit ist, greifen wir auf Altes zurück, Under the Bridge.

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0: Hier ist Radio Mixtape, der Soundtrack deines Lebens. Kim Wilde und die Toten Hosen. Gleich jetzt die Nachrichten um 15 Uhr.
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2: Mit Lena Bauer, guten Tag. Erst zu wenig, jetzt zu viel Regen. Nach der langen Trockenheit sagt der Deutsche Wetterdienst starken Regen für den Nachmittag voraus, auch im Südwesten von NRW. Schwerpunkt wird voraussichtlich ein Streifen von Rheinland-Pfalz bis nach Sachsen. Jannik Böke aus der Nachrichtenredaktion. Hier könnte entsprechend einiges runterkommen.
3: Ja, wir hätten im Angebot neben dem möglichen Starkregen schwere Gewitter, Hagel und Sturmböen. Wahrscheinlich bleibt es aber nur bei kleineren lokalen Unwettern. Eine Vorabinformation für schwere Unwetter hat der Deutsche Wetterdienst bisher nicht veröffentlicht. Morgen beruhigt sich das Wetter in NRW dann wieder weitestgehend. Im Norden und Süden des Landes muss aber weiter mit teils starken Gewittern gerechnet werden, so der DWD.
2: Für die Feuerwehr im Hohenfern kann es dagegen praktisch nicht zu wenig Regen geben. Hier kämpfen die Einsatzkräfte weiter gegen das Feuer im Moor, aber mit immer mehr Erfolg.
3: Nach Behördenangaben konnte der Brand von Feuerwehrleuten mittlerweile eingekesselt werden. Es werde eine Lagebeurteilung durchgeführt, um die im Laufe des Tages eingesetzten Mittel voraussichtlich zu reduzieren, so der Gouverneur. NRW-Innenminister Reul hat unterdessen heute vor Spekulationen über den Auslöser der Brände gewarnt. Das hat keinen Sinn, sagte der CDU-Politiker am Morgen im Monschauer Ortsteil Kalter Herberg. Die Ursache müsse sorgfältig geprüft werden.
2: Und damit zu weiteren Meldungen in Kürze. Rund um die gesprengten Nord Stream Pipelines gibt es eine weitere Festnahme. Die Bundesanwaltschaft hat eigenen Angaben nach in Kroatien einen Ukrainer festnehmen lassen. Gegen ihn lag demnach seit mehr als 2 Jahren ein europäischer Haftbefehl vor. Dem Mann wird vorgeworfen, Sprengstoff an den Pipelines angebracht zu haben. Am Rhein ist nach dem Regen wieder etwas mehr Wasser unterwegs. Für die Schifffahrt bleibt die Lage aber angespannt. Am wichtigen Pegel bei Kaub in Rheinland-Pfalz wurden laut der zuständigen Behörde bis zu 14 cm gemessen. Zuletzt waren es dort nur einstellige Werte. Kaub gilt als Nadelöhr für die Rheinschifffahrt und ist damit auch für den Warenverkehr auf dem Rhein Richtung NRW wichtig. Zehntausende Stellen in der NRW-Landesverwaltung sind unbesetzt. Laut einer Vorlage des Finanzministeriums an den Landtag in Düsseldorf sind fast 21.000 Stellen für Beamte und Tarifbeschäftigte nicht besetzt. Nach der Sommerpause soll sich der Haushaltsausschuss mit dem genauen Ausmaß und den Ursachen beschäftigen. So ein Antrag der SPD-Opposition. In Bayern hat ein 8-Jähriger ein Elektroauto geklaut, um damit einfach einen Ausflug zu unternehmen. Laut Polizei hatte der Junge gestern seine Wohngruppe verlassen und auf dem Parkplatz eines Autohauses in der Nähe das Auto in Beschlag genommen. Das ging, weil es wohl nicht verschlossen war. Mit dem Wagen fuhr er zu seiner Wohngruppe zurück. Dort habe er das E-Auto einem Erzieher gezeigt. Der Wagen habe aber schließlich den Weg zum Eigentümer zurückgefunden, so die Polizei. Auf der Spritztour sei weder dem 8-Jährigen noch dem Fahrzeug etwas passiert.
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2: Wechselhaft ist und bleibt es den ganzen Tag über. Es kann immer stärker regnen, desto später es heute wird. Der Deutsche Wetterdienst spricht auch von Starkregen. Dabei haben wir Temperaturen und Höchstwerte um 20 Grad in der Spitze. Morgen bleibt es wechselhaft.
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2: Hier müsst ihr aktuell am längsten extra einplanen. Einmal auf der A1 Richtung Köln zwischen Euskirchen und Weilerswist West. 2 Kilometer, Viertelstunde länger. Auch eine Viertelstunde plus gibt's auf der A1 Richtung Dortmund zwischen Köln-Bocklemünd und dem Kreuz Leverkusen. 6 Kilometer da. Dann noch eine Meldung von der A4 jetzt Richtung Köln zwischen Kreuz Köln-West und Köln-Eiffeltor. 6 Kilometer, über 20 Minuten extra da.
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0: Die Frage muss ja heißen, Süßes oder Saures? Da muss ich mich jetzt gerade mal entscheiden. Am besten Ersteres. Hier sind die Archies aus den 60ern.

0: Der Nachmittag hier bei Radio Mixtape. Wir müssen wieder mal Abschied von einer Rock-Legende nehmen. Der ZZ-Top-Schlagzeuger Frank Beard ist gestorben. 77 Jahre alt ist er geworden.
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0: Frank war das letzte verbliebene Gründungsmitglied von ZZ Top neben Billy Gibbons und hat über 50 Jahre lang das Fundament der Blues-Rock-Band aus Texas gebildet. Er hat ja auf allen 15 Studioalben von ZZ Top den typischen treibenden Backbeat geliefert. Bei Songs wie Gimme All Your Loving oder Sharp Dressed Man hören wir gleich auch noch. Und ein bisschen die Ironie seines Namens, trotz seines Nachnamens Beard, also Bart, war er das einzige Mitglied der Band über Jahrzehnte, das keinen langen Vollbart trug, sondern nur einen Schnurrbart. ZZ Top wurden ja 1969 gegründet. Und ja, nach dem Tod des langjährigen Bassisten Dusty Hill, das ist 2021 passiert, ist jetzt der Frontmann Billy Gibbons das letzte verbliebene Ursprungsmitglied der klassischen Besetzung der Kultband ZZ Top. Frank Beard ist im Alter von 77 Jahren gestorben. Wir erinnern an ihn mit dem Sharp Dressed Man. Hier sind ZZ Top.

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0: Das ist ein bisschen was Romantisches am Mittwochnachmittag von Leo Sayer, When I Need You. Ja, Freude und Leid liegen immer mal so dicht beieinander. Gerade mussten wir Abschied nehmen für immer von Frank Beard von ZZ Top.
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0: Und jetzt feiern wir Geburtstag. Joey Tempest, das Aushängeschild und der Hauptsänger von Europe aus Schweden, der feiert heute seinen 63. Ist ja ganz lustig, wie The Final Countdown auch entstanden ist. Als Joey das der Band vorstellte, den Song, fanden die anderen Heavy-Metal-Jungs das doch alles viel zu poppig, fast schon peinlich, wollten die Nummer anfangs gar nicht als Single rausbringen. Und heute scherzen sie darüber, dass sie fast ihren größten Hit verhindert hätten, weil sie zu cool sein wollten. Cool. 63 wird er heute, Joey Tempest von Europe. Wir wünschen alles Gute.

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1: Und zu Real Thing, You to Me Are Everything.

0: Eure Lieblingshits von lange her. Bruce Springsteen und I'm on Fire. Roy Orbison kommt gleich. Und Only the Lonely.
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0: Im Urlaub ist ja alles schöner und vor allem anders. Ich merke das immer, wenn man im Urlaub ist und einkaufen geht. Hier gehst du ja einfach einkaufen hier bei uns zu Hause, um einzukaufen. Aber im Urlaub ist das auch irgendwie so ein Erlebnis. Da kann es schon mal vorkommen, dass man in so einem Supermercado in Spanien eine Stunde vor sich hinschlendert und sich alles ganz genau anguckt nach dem Motto, was ist denn das überhaupt? Wir wollten natürlich auch mal von euch wissen, ist das bei euch auch so, einkaufen im Urlaub, ein bisschen exotisch?
2: Wir waren jetzt in Spanien, Alicante, und wenn man da das Obst und Gemüse sieht, denkt man, wie kann das sein, dass das so viel günstiger ist wie in Deutschland? Sowas ist überraschend und es schmeckt halt auch, eine Tomate schmeckt nach Tomate. Also es ist faszinierender vielleicht, weil die andere Sachen haben als hier in Deutschland. Dann ist das schon, ne, interessanter und man weiß nicht, wo was ist und man guckt und sucht.
3: Ja, in erster Linie die Auswahl und die regionalen Produkte. Und das ist halt interessant, ne?
4: Es ist ganz vieles anders und ganz vieles neu und interessant. Manchmal vergreift man sich auch und es schmeckt nachher gar nicht, aber meistens ist es einfach schön. Und einfach neue Produkte, das hat schon wirklich was Besonderes. Ist auch so ein Urlaubsfeeling.
0: Bin ich also nicht der Einzige, für den Einkaufen im Urlaub irgendwie aufregend ist. Roy Orbison jetzt.
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Queen von 1977 und We Will Rock You. Heute wird Geburtstag gefeiert im Hause Queen. Der Bassist von Queen, John Deacon, wird 75. Das war einmal so ein bisschen der bodenständige Typ. Der hat auch nie bei den Konzerten die Outfits gewechselt, war auch studierter Elektroniker, hat so ganz viel rumgebastelt an den Instrumenten und war derjenige, der als die Band ganz viel Kohle verdient hat, lieber was zurückgelegt hat, um sich ein Haus zu kaufen, in dem er bis heute wohnt. Wollte er damals seiner frisch verheirateten Frau was bieten. Hat ja geklappt. Wohnt bis heute darin im Haus in London und feiert da mit einem Stückchen Kuchen wahrscheinlich ganz bescheiden seinen 75.

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0: Das ist doch genau die perfekte Musik für euren Mittwochnachmittag. Gleich von Barry White, von Ike und Tina Turner. Und lasst euch einfach überraschen. Aktuelle News um 16 Uhr.
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2: Mit Lena Bauer, guten Tag. Geht uns das Gas aus? Seit Monaten landet wegen der hohen Preise am Weltmarkt kaum Gas in den Speichern. Aktuell sind die deutschen Gasspeicher zu etwa 50% gefüllt. Die vollständige Befüllung bis zum Start der Heizsaison ist daher eher unwahrscheinlich. Jannik Böke aus der Nachrichtenredaktion. Jetzt hat das Bundeswirtschaftsministerium sich dazu geäußert.
3: Und die Stellungnahme klingt jetzt weder beruhigend noch alarmierend. Eine Sprecherin meinte zu den niedrigen Gasspeicherständen heute, man beobachte die Lage sehr genau und die Gasimporteure seien aufgefordert, mehr Gas einzuspeichern. Wegen der Lage im Nahen Osten sind die Preise für LNG aber weiter auf einem hohen Niveau und Experten befürchten, dass sich Deutschland und Europa eine Preisschlacht im Herbst mit asiatischen Käufern liefern werden, eben wegen der knappen Verfügbarkeit.
2: Gas ist schon länger teurer. Droht da ein weiterer Preissprung?
3: Also auf mittelfristig höhere Gaspreise müssen wir uns schon einstellen, sagt der Chef der Bundesnetzagentur Müller. Aktuell gäbe es keine Anzeichen dafür, dass sich die Lage auf dem Gasmarkt stabilisiert. Und er betonte ebenfalls, dass die Gashändler mehr Gas für den Winter einspeichern müssen. Aber Müller betonte auch, die Preise für Erdgas seien aktuell bei weitem nicht so hoch wie 2022 nach dem Beginn des Ukraine-Kriegs.
2: Danke dir, Jannik, für die Infos und damit zu weiteren Meldungen in Kürze. Feuerwehrleute konnten den Brand im Hohenfenn in Belgien einkesseln. Das haben die Behörden jetzt mitgeteilt. Das sei eine positive Entwicklung. Gleichzeitig läuft der Kampf gegen die Flammen aber weiter. Laut Bundesanwaltschaft gab es rund um die gesprengten Nord Stream Pipelines eine weitere Festnahme. Man habe in Kroatien einen Ukrainer festnehmen lassen. Gegen ihn lag demnach seit mehr als 2 Jahren ein europäischer Haftbefehl vor. Dem Mann wird vorgeworfen, Sprengstoff an die Pipelines angebracht zu haben. Der Regen hilft der Schifffahrt auf dem Rhein nur leicht. Laut dem Bundesverband der deutschen Binnenschifffahrt sind die Pegel zwar nicht weiter gefallen, Entwarnung gibt es aber nicht. Am Niederrhein in Duisburg-Ruhrort liegt der Wasserstand weiter unter dem bisherigen Tiefstand von 2018. Deswegen können im Duisburger Hafen Schiffe derzeit nach Angaben der Betreiber nur rund ein Fünftel der üblichen Ladung mitnehmen. Hitze sorgt für mehr Unfälle. Zu dem Ergebnis kommt die deutsche gesetzliche Unfallversicherung mit Blick auf eine Auswertung von Unfalldaten. Die Zahl der heißen Tage mit über 30 Grad habe sich in Deutschland seit den 50ern etwa verdreifacht. Und auch die Zahl der Unfälle in dieser Zeit sei gestiegen. Ab 30 Grad gibt es demnach etwa 8% mehr Arbeitsunfälle als bei Temperaturen zwischen 10 und 15 Grad. Einen noch stärkeren Anstieg gibt es laut der Unfallversicherung bei Wegeunfällen im Straßenverkehr mit rund 17%. Und Hitze führe auch zu Ausfällen bei der Arbeit. Allein 2023 sind etwa 37 Millionen Arbeitsstunden verloren gegangen, so die Schätzung. Deswegen sei Prävention immer wichtiger, um Ausfälle zu vermeiden und die Leistungsfähigkeit zu sichern.
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2: Am Nachmittag ziehen teilweise kräftige Regenschauer über NRW. Das Ganze bei höchstens so um die 19, 23 Grad in der Spitze. Und morgen wird's nicht viel anders. Da gibt's auch weitere Schauer, teilweise sogar mit Blitz und Donner.
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2: Hier braucht ihr aktuell am längsten extra. Einmal auf der A3 Richtung Oberhausen zwischen Kreuz Breitscheid und Oberhausen-Lierich 5 Kilometer 20 Minuten plus. Dann die A4 Richtung Köln zwischen Kreuz Köln-West und Köln-Eiffeltor 5 Kilometer Viertelstunde länger da. Und dann noch die A40 Richtung Dortmund zwischen Dreieck Bochum-West und Bochum-Ruhrstadion 3 Kilometer 20 Minuten obendrauf.
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0: Unsere Reise durch die ganzen Jahrzehnte macht doch sowas von Spaß. Gleich kommen Ike und Tina Turner, River Deep, Mountain High aus den 60ern. Oh, oh, oh, und Cock Robin, die 80er sind gleich dabei mit The Promise You Made. Free All Right Now jetzt, 1970.

0: Also ich habe sie ja noch. Ein bisschen zerfleddert, aber sie ist noch vorhanden. Die allererste Single meines Lebens. Damals war Herr Kaiser 9. Wir schreiben das Jahr 1974. Und vom sauer verdienten Taschengeld wurde gekauft ABBA und Honey, Honey. Ich meine, Single kostete damals 6 Mark. Das war ein Vermögen. Aber ich habe sie, wie gesagt, heute noch, hat einen Ehrenplatz in dem Schrank zusammen mit dem Originalautogramm von ABBA. Stolz.
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0: Wie sieht das eigentlich mit euren allerersten Single-Schallplatten aus? Aus Vinyl, ja. Und ihr könnt euch melden bei uns unter 0800 65 75 85 0 oder schickt mir eine Sprachnachricht. Bei Peter aus Dorsten, Peter Neuhaus aus Dorsten, war es auch ein sehr schöner, interessanter Titel. Peter, welcher genau?
2: Ja, es war tatsächlich 1974, da war ich gerade 11 Jahre alt, hatte meinen ersten Plattenspieler zu Hause stehen und der musste natürlich dann auch bestückt werden mit Singles oder mit LPs. Da LPs damals ein bisschen teuer waren für mein Taschengeld, habe ich dann natürlich Singles gekauft. Und die erste Single, Barry White, You're the First, the Last, My Everything.
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0: So eine schöne Ballade von Rednecks aus Schweden, Mitte der 90er. Und Wish You Were Here. So, schönen Nachmittag. Steffi und Thorsten sind wieder da.
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0: Einer der größten Sommerhits klingt schon nach Hitze und war technisch seiner Zeit voraus.
2: Sommerhits handeln meistens von Strand, Freiheit, Eis am Stiel und irgendeiner Romanze bei Sonnenuntergang. Summer in the City von Love and Spoonful macht genau das Gegenteil.
3: Hier ist der Sommer nicht romantisch, sondern anstrengend. Die Stadt glüht, alles klebt, man schwitzt schon beim Atmen. Und genau deshalb fühlt sich der Song auch so echt an.
2: Und um den Song auch noch authentischer zu machen, hatte Frontmann John Sebastian eine besondere Idee. Echte Stadtgeräusche. Autohupen, Presslufthammer, Straßenlärm. All das wurde in den Track eingebaut. Dann hatte Sebastian noch die Idee, mit einer Autohupe zu starten. Und der Soundmann hatte sogar sofort einen VW zur Hand.
4: And we started talking about what if there were traffic. In those days, if you wanted sound effects, you called a sound man, and it was a radio sound man. I think I said, wouldn't it be funny if it all starts with one really puny sounding horn? And this old Jewish sound man goes, wait. I have a Volkswagen.
3: Zu hören ist hier übrigens die Straßenatmosphäre der 48. Straße in New York. 1966 war das fast schon kleines Soundkino fürs Radio. Und obwohl im Text tagsüber erstmal nur gelitten wird, kippt die Stimmung nachts. Dann wird's plötzlich lebendig, sexy, elektrisch. Also, tagsüber Hitzschlag, nachts Großstadtmagie.
2: Und genau diese Mischung machte den Song zum Nummer 1-Hit in den USA. Ein Sommerklassiker, aber keiner mit Palmenkulisse, sondern mit Beton.
3: Hier sind Love and Spoonful mit dem wahrscheinlich schweißtreibendsten Sommerhit aller Zeiten. Summer in the City.
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1: Und einem Film-Soundtrack zum Kinofilm Die unendliche Geschichte aus den 80ern. Der Titelsong daraus kam von Limahl, Never Ending Story.

0: Boney M. am Mittwochnachmittag. 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
1: Hallo, ich bin Stefan Kaiser jetzt. Von Rasputin zu Elvis Eifel ist der Weg nicht weit. Unser Telefonschreck. Der grinst schon wieder. Elvis, mein Lieber. Ich glaube, in Sachen Urlaub hast du besonderen Spaß, die Leute so richtig zu ärgern. Da gehen dir so gar nicht die Themen aus, so von wegen Sommerloch.
2: Ja, also Urlaub ist ja ein ganz sensibles Thema. Und wenn ich nur genug Infos von euch habe, dann funktionieren die Dinger auch. Zum Beispiel bei Mariana. Die spät dran mit dem Urlaub, was so zumindest was Sommerferien angeht. Die will jetzt los nach Hurghada. Ägypten ist ihr Ziel. Und sie hat sich ein wunderschönes Hotel ausgesucht. Und ach, es wird traumhaft. Wirklich. Und das gönne ich ihr auch. Aber vorher musste ich uns noch ein bisschen Spaß gönnen.
1: Das ist gemein.
2: Und ihr ein kleines Downgrade verpassen. Funktioniert immer. Also, wenn du einem wirklich Puls am Telefon in die Adern treiben willst, dann nimm ihm was weg, was er schon bezahlt hat.
1: Haben wir gleich mal rein. Vorher gibt's zum Beispiel noch Smokey jetzt aus den 70ern. San Francisco Bay.
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0: Boy, Surfing USA, ja, Urlaub, genau das richtige Stichwort. Wer jetzt noch wegfliegt in die Sommerferien, hat nicht mehr allzu lange, aber das wird dann besonders genossen, würde ich sagen. Koffer in der Hand, Ticket gebucht, kann eigentlich nichts mehr schiefgehen, außer ein ganz bestimmter Mann kommt ins Spiel. Viel Spaß.
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2: Super.
3: Hallo, schönen guten Tag, Frau Strüber, das Buchungscenter hier.
2: Hallo.
3: Sie fliegen ja übermorgen mit uns nach Hurghada.
2: Ja, genau.
3: Jetzt haben wir von dem Hotel heute die Nachricht bekommen, da gibt's einen Streik unter der Belegschaft. Und
2: schlecht.
3: Ja, wir müssen jetzt ein bisschen die Gäste verteilen auf andere Hotels.
2: Mhm.
3: Wir haben jetzt für Sie mal was rausgesucht, ist natürlich eine etwas andere Kategorie und ist jetzt auch nicht direkt in Hurghada, sondern sagt Ihnen China was?
2: Nee.
3: Das ist ein bisschen im Landesinneren, das ist so eine Stunde weg von Luxor.
2: Ich war noch nie in Ägypten, deswegen, also.
3: Ach so, ja, dann ist es ja egal.
2: Das sollte eigentlich auch Hurghada bleiben, damit das möglichst nah am Flughafen ist.
3: Also wir haben jetzt das Grand Hotel Kena in China. Das ist natürlich Landesinnere, das ist ein sehr kleiner Ort. Ich sag mal, das ist auch so touristisch noch ein Geheimtipp.
2: Ja, dafür hätte ich ganz gerne vorab mal das Angebot oder das Hotel gesehen, weil wenn das nicht gleichwertig ist, dann...
3: Ja, gut, ich sag mal jetzt ganz ehrlich, das Steigenberger, das können wir ja jetzt nicht aufs Draht nachbiegen. Das ist natürlich etwas familiärer. Ist aber auch authentischer. Wenn man zum Beispiel zum ersten Mal in Ägypten ist, wird das mit Sicherheit ein Erlebnis.
2: Ich bin da eigentlich jetzt nicht so ganz mit einverstanden. Was machen wir denn dann da?
3: Ja, ich habe nicht viel andere Möglichkeiten, weil wir müssen natürlich schauen, dass die Gäste, die jetzt für 10 Tage, 14 Tage sowas gebucht haben, die können wir jetzt schlechter in einem anderen Hotel unterbringen.
2: Jetzt wollten Sie gerade schon Absteige sagen. Also ich bin Alleinreisende und ich möchte jetzt auch nicht da Ewigkeiten im Bus sitzen.
3: Was haben Sie gesagt? Sie sind alleinreisend?
2: Ja.
3: Nehmen Sie doch, weiß ich nicht, nehmen Sie Ihren Vater mit?
2: Nee, ich denke nicht.
3: Ja, Mariana, dein Vater hat mir gesagt, er würde gerne mitkommen. Matthias, stimmt doch, oder?
4: Hallo Muckel.
2: Junge, wer ist das?
3: Das ist Elvis Eifel. Hi.
2: Oh Papa, ehrlich, ne? Also hast du mir gesagt, ich muss arbeiten, meine Güte.
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7: 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Gleich nach 5 mit Michael Jackson, Simon & Garfunkel und Musik aus dem Film Footloose von Kenny Loggins. 17 Uhr, die News.
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9: Mit Lena Bauer, guten Tag. Rund um die gesprengten Nord Stream Pipelines gab es eine weitere Festnahme. Die Bundesanwaltschaft hat in Kroatien einen Ukrainer von Beamten dort festnehmen lassen, so die Behörde. Jannik Böke aus der Nachrichtenredaktion, dabei hätte dieser Verdächtige eigentlich schon längst in Gewahrsam sein können.
10: Es handelt sich ausgerechnet um den Ukrainer, den die Ermittler schon letztes Jahr in Polen lokalisieren konnten. Die deutschen Behörden hatten damals auch offiziell die polnische Polizei gebeten, den Mann festnehmen zu lassen. Danach weigerte Polen sich allerdings, den Mann auszuliefern, was zu erheblichen diplomatischen Verstimmungen geführt hatte. Jetzt, im zweiten Anlauf, ist es den Ermittlern gelungen, den verdächtigen Ukrainer in Kroatien festnehmen zu lassen.
9: Was sind genau die Vorwürfe gegen den Mann?
10: Also die Bundesanwaltschaft sagt, Wladimir Z. soll einer der Taucher gewesen sein, die die Sprengsätze an der Gaspipeline montiert hatten. Die Theorie der Ermittler sieht bisher so aus: Mehrere Personen sollen mit einer Segeljacht von Rostock aus gestartet sein. Das Schiff war zuvor mit gefälschten Ausweispapieren angemietet worden. Und auf Höhe Bornholm sollen Taucher an der Pipeline dann die Sprengsätze angebracht haben. Wer aber hinter der Aktion steckt, das ist nach wie vor unklar.
9: Und damit zu weiteren Themen im Überblick. Die Stadt Monschau hat die Evakuierung wegen des Waldbrands in Belgien aufgehoben. Die Betroffenen können damit ab sofort in ihre Häuser zurück, so die Stadt. In Belgien gelang es Einsatzkräften nach Behördenangaben inzwischen, das Feuer im Naturschutzgebiet dort einzugrenzen. Im Rhein ist wieder etwas mehr Wasser unterwegs. Für die Schifffahrt bleibt die Lage aber angespannt. An einem wichtigen Pegel bei Kaub in Rheinland-Pfalz wurde laut der zuständigen Behörde bis zu 14 cm gemessen. Kaub gilt als Nadelöhr für die Rheinschifffahrt und ist damit auch für den Warenverkehr auf dem Rhein Richtung NRW wichtig. Mit Blick auf niedrige Gasspeicherstände sehen Bundeswirtschaftsministerium und Bundesnetzagentur die Wirtschaft in der Pflicht. Die deutschen Speicher seien aktuell rund zur Hälfte und damit sehr gering ausgelastet, sagte eine Sprecherin des Ministeriums. Wir fordern daher die Händler auf, einzuspeichern. Wer ein Auto gebraucht im Ausland kauft, sollte besonders genau auf den Tacho schauen. Denn laut einer Analyse des Kfz-Datenunternehmens CarVertical ist bei Importautos der Tacho deutlich häufiger manipuliert als bei Wagen, die nur in Deutschland unterwegs waren. Bei den geprüften Autos aus dem Ausland lag die Quote hier 3-mal höher. Das Problem: wichtige Daten zu Kilometern, Unfällen oder Schäden bleiben beim Export oft im Ursprungsland hängen. Für Käufer heißt das, Historie prüfen, Unterlagen genau anschauen und sich nicht nur vom glänzenden Lack blenden lassen. So die Empfehlung des Kfz-Datenunternehmens.
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9: Wechselhaft ist und bleibt es den ganzen Tag über. Es kann immer stärker regnen, desto später es heute wird. Der Deutsche Wetterdienst spricht auch von Starkregen. Dabei haben wir Temperaturen und Höchstwerte um 20 Grad in der Spitze. Morgen bleibt es wechselhaft.
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9: Gut, was los auf den Straßen? Hier müsst ihr am längsten extra einplanen. Einmal auf der A1 Richtung Dortmund zwischen Köln-Bocklemünd und Kreuz-Leverkusen. 8 Kilometer, 17 Minuten plus. Dann die A4 Richtung Köln zwischen Kreuz-Köln-West und Köln-Eiffeltor. 6 Kilometer, 20 Minuten länger und 25 Minuten plus müsst ihr rechnen. Auf der A40 Richtung Essen zwischen Duisburg-Häfen und Mülheim-Dünden. Da sind 6 Kilometer Stau.
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7: Hallo, guck mal, die sind auch schon da.
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7: Ich glaube, meine Herren, ihr seid eine Stunde zu früh. Na gut, dann machen wir jetzt noch einfach weiter bis 18 Uhr. Ihr könnt in der Zeit eure Pferdchen satteln und dann ab 6 heute Abend am Mittwoch gibt's dann eine Stunde Rodeo Radio mit The Boss Hoss als Radio-Moderatorin höchstpersönlich. Wie wär's jetzt mit Musik aus dem Kultfilm Footloose? Hier ist Kenny Loggins. Schönen Nachmittag.

0: Shay Thomas. Raindrops keep falling on my head. Zum Glück sagen die einen, schade sagen die anderen. Gleich Simon & Garfunkel bei uns.
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Ja, manchmal entstehen die besten Dinge ja völlig ungeplant, so wie dieser Mega-Hit von 84. Phil Collins sollte eigentlich nur das Album von Earth, Wind & Fire Sänger

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3: Auf dem Weg nach Hause, hoffentlich halbwegs staufrei. Oder ihr habt noch Sommerferien. Euch ist das alles egal. Dann genießt die Musik von Radio Mixtape jetzt mit Creedence Clearwater Revival und Looking Out My Back Door.

0: 80er mit Two of Us und Blue Night Shadow. Jetzt reisen wir doch nochmal gerne 55 Jahre zurück. Da sind wir im Jahr 1971.
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0: Da gab es so eine herrliche Panne im britischen Parlament damals. Mitten in einer sehr hitzigen Debatte fing die nagelneue, supermoderne Klimaanlage plötzlich an zu spinnen. Statt kühler Luft regnete es plötzlich echten Schnee auf die Politiker herab. Das hat so manchem hoffentlich den Kopf gewaschen, aber die britischen Abgeordneten mussten mitten in der Sitzung ihre Regenschirme aufspannen oder haben einen Schneemann gebaut. Auf jeden Fall ist aus diesem Jahr der wunderbare Song von Three Dog Night und Joy to the World.

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1: Desireless mit Voyage, Voyage. Wir waren da mit Smells Like Teen Spirit. Aber mit Dancing Queen. Ich habe als Kind in den 80ern die Schwarzwaldklinik und die Wicherts von nebenan geschaut.
2: Weißt du, wie viele Ärzte Schwestern geheiratet haben?
1: Ein Colt für alle Fälle. Neonfarbene Klamotten. Hab ich in den 90ern ja total geliebt. Und ja, ich muss es gestehen, ich mag's auch heute noch sehr, sehr farbenfroh.
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0: Wir freuen uns, dass Nachmittag ist, dass Mittwochnachmittag ist, gleich Mittwochabend. Und die beiden, die freuen sich auch.
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0: So viel Freude auf einmal.
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0: 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Die beiden sind ja nicht nur die begnadetsten Country-Musiker überhaupt unter der Sonne, sondern eben auch tolle Radiomoderatoren. Gleich ab 18 Uhr könnt ihr euch davon wieder überzeugen. 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
1: So sieht's aus. 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
2: 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Wir sind Riesenfans von dieser Band, haben die live gesehen, kennengelernt. 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Nicht gerade ein Country-Track, aber ein sehr, sehr schönes Lied mit dem schönen Namen A Set by the Ocean. Jetzt kommen wir zu den Sonics, unserem Namensgeber. Die haben nämlich einen Song aus den 60er Jahren, der heißt Boss Hoss. It's a real Boss Hoss. Den haben wir natürlich längst gespielt. Deswegen kommt jetzt ein anderer von den großartigen Sonics und er heißt Strychnine.
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0: Und das war's vom Mittwochnachmittag. Ich bin Stefan Kaiser, wünsche euch noch einen richtig schönen Abend. Natürlich gleich ab 6 mit unserer Country-Sendung Rodeo Radio. Moderiert, präsentiert von The Bossos.
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2: Mit Lena Bauer, guten Abend. Der Regen in den letzten Tagen tut gut. Er hat schon bei der Waldbrandbekämpfung geholfen und sorgt auch dafür, dass die Pegelstände zum Beispiel im Rhein langsam steigen. Für eine richtige Entwarnung bei der Binnenschifffahrt sorgt das aber noch nicht. Es ist noch viel zu früh dafür, meint zum Beispiel der Bundesverband der deutschen Binnenschifffahrt. Jannik Böke aus der Nachrichtenredaktion hat einen Überblick zur Lage.
3: Nach den historischen Tiefstständen steigt der Rheinpegel wieder Zentimeter um Zentimeter. Trotzdem liegen wir zum Beispiel in Duisburg-Ruhrort immer noch fast 20 Zentimeter unter dem bisherigen Negativrekord von 2018. Der Betrieb vieler Rheinfähren ist weiter eingestellt, unter anderem, weil die Anleger zu den Schiffen durch den niedrigen Wasserstand zu steil aufragen. Auch die Binnenschiffer stehen weiter unter Druck. Viele Schiffe können entweder gar nicht mehr oder nur mit extrem wenig Ladung fahren, mit Folgen bis hin zur Zapfsäule. In keinem anderen Bundesland ist Diesel aktuell so teuer wie bei uns in NRW.
2: Und damit zu weiteren Meldungen in Kürze. Die Evakuierung in Monschau wegen des Waldbrands in Belgien ist aufgehoben. Das hat die Stadt Monschau jetzt gesagt. In Belgien ist das Großfeuer an der Grenze zu Deutschland inzwischen eingegrenzt, so die Behörden. Rund um die gesprengten Nord Stream Pipelines gibt es eine weitere Festnahme. Die Bundesanwaltschaft hat eigenen Angaben nach in Kroatien einen Ukrainer festnehmen lassen. Gegen ihn lag demnach seit mehr als 2 Jahren ein europäischer Haftbefehl vor. Dem Mann wird vorgeworfen, Sprengstoff an den Pipelines angebracht zu haben. Der Einbau von Klimaanlagen soll für Mieter leichter sein. Das möchte die Bundesjustizministerin Hubich erreichen. Sie hat eine Änderung des Mietrechts für mehr Hitzeschutz ins Gespräch gebracht. Ein oder zwei Haustiere zu Hause sind in der Regel keine Seltenheit. Auch deutlich mehr Hunde, Katzen oder Meerschweinchen im eigenen Zuhause scheinen hier bei uns in Deutschland gar nicht so selten zu sein. Das krankhafte Sammeln von Tieren, auch Animal Hoarding genannt, ist laut einer aktuellen Untersuchung verbreiteter als bisher angenommen. Das sagt der Deutsche Tierschutzbund. Im Rahmen der Untersuchung wurde rein rechnerisch fast täglich ein Fall gezählt. Durchschnittlich gehe es dabei um fast 50 Tiere pro Fall. Laut Tierschutzbund ist in solchen Fällen die Zahl der Tiere so hoch, dass sie keine angemessene Versorgung mehr bekommen können. Mit der Untersuchung wollen die Tierschützer aber nicht einfach Fälle oder Probleme aufzeigen. Es gehe auch darum, Ursachen für das Phänomen zu untersuchen. Daraus können Präventionsmaßnahmen sowie Leitlinien für Behörden entstehen, so der Tierschutzbund.
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2: Heute bleibt es den restlichen Tag über wechselhaft. Desto später es wird, desto mehr kann es regnen. Bei Höchstwerten um 20 Grad, die wir aktuell auch noch gerade eben so teilweise erreichen. Teilweise liegen wir auch drunter. Und morgen bleibt es wechselhaft. Insgesamt ist es aber leicht sonniger und trockener.
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2: Es ist doch durchaus noch voll auf den Straßen. Hier müsst ihr am nächsten zusätzlich einplanen. Einmal auf der A4 Richtung Köln zwischen Kreuz Köln-West und Köln-Eiffeltor 5 Kilometer 20 Minuten obendrauf da. Etwa eine Viertelstunde länger müsst ihr rechnen auf der A4 Richtung Aachen zwischen Kreuz Köln-Ost und Kreuz Köln-Süd 5 Kilometer Stau da. Und dann noch eine Meldung von der A562 Richtung Bonn-Ost zwischen Bonn-Bad Godesberg und dem Anschluss Oberkassler Straße 3 Kilometer eine Viertelstunde obendrauf.
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1: Mit Lena Bauer, guten Abend. Tagelang durften einige Menschen in Monschau nicht in ihre Häuser. Jetzt dürfen sie zurück. Die Evakuierung für den betroffenen Ortsteil hat die Stadt heute Nachmittag aufgehoben, denn es gab Fortschritte bei den Löscharbeiten in Belgien. Jannik Böke aus der Nachrichtenredaktion. Die Behörden dort haben mittlerweile bestätigt, dass das Feuer eingekreist ist. Wie ist die Lage denn ansonsten dort vor Ort?
2: Die Lage ist vor Ort trotzdem kompliziert, so der Leiter der Krisenkommunikation der Provinz Lüttich. Der Brand sei an mehreren Stellen wieder aufgeflammt. Es gebe noch zahlreiche Brandherde, die sowohl am Boden als auch aus der Luft bekämpft werden müssen. Und die Löscharbeiten, die bleiben eine echte Herausforderung. Die Feuerwehrleute kämpfen mit weiter extrem dichten Rauch und bis zum Mittag mussten wegen des Wetters Löschhubschrauber und Flugzeuge am Boden bleiben.
1: Lässt sich denn mittlerweile sagen, wie lange die Löscharbeiten im Hohenfern noch andauern?
2: Ganz genau lässt sich das natürlich nicht sagen, aber die belgischen Behörden, die gehen davon aus, dass es Wochen oder sogar Monate dauern wird, bis endgültig Entwarnung gegeben werden kann. In Torfmooren wie dem Hohenfenn können Brände noch lange unterirdisch weiterschwelen, auch wenn an der Oberfläche keine Flammen mehr zu sehen sind. Der größte Waldbrand in Belgien seit über 100 Jahren wird uns also wahrscheinlich noch eine ganze Weile beschäftigen.
1: Danke dir, Jannik, für die Infos und damit zu weiteren Meldungen im Überblick. Der Regen der letzten Tage sorgt langsam für mehr Wasser im Rhein. Der Bundesverband der deutschen Binnenschifffahrt gibt aber noch keine Entwarnung. Teilweise würden die Pegel noch immer unter bisherigen Negativrekordwerten liegen. Die Gasspeicherstände scheinen in Deutschland für August eher niedrig zu sein. Mit Blick darauf appellieren Bundeswirtschaftsministerium und Bundesnetzagentur an die Wirtschaft, die aktuelle Speicherauslastung zu etwa der Hälfte sei sehr gering, sagte eine Sprecherin des Ministeriums. Man beobachte die Lage und fordere die Händler auf, mehr Gas zu speichern. In Deutschland soll das sogenannte Animal Hoarding weiter verbreitet sein als gedacht. Laut einer Untersuchung gibt es rein rechnerisch fast einen Fall täglich. Das sagt der Deutsche Tierschutzbund. Dabei gehe es um Fälle, in denen zu viele Tiere auf zu wenig Raum schlecht versorgt wurden. Mehr Spielraum in Sachen Hitzeschutz in der eigenen Wohnung, zum Beispiel in Form einer festen Klimaanlage. Klingt für viele fast traumhaft, oft spielen aber Vermieter oder Hausverwaltung nicht mit. Bundesjustizministerin Hubig will daran laut Medienberichten etwas ändern. Konkret geht es demnach darum, wie der Einbau solcher Anlagen oder auch von Sonnenblenden leichter werden kann. Dafür müsste das Mietrecht geändert werden, daher brauche es klare und praktische Regeln. Der Deutsche Mieterbund hat sich positiv zu dem Vorstoß geäußert. Der Eigentümerverband Haus und Grund eher dagegen. Er verweist auf bestehende Möglichkeiten.
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1: Etwas Regen kommt in NRW heute noch runter. Morgen wird es dann etwas trockener als heute. Auch die Sonne kommt hier und da mal raus, bei Höchstwerten zwischen 20 und 23 Grad in etwa.
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1: Hier müsst ihr aktuell am längsten zusätzlich rechnen. Einmal auf der A1 Richtung Münster zwischen Schwerte und Kreuz Dortmund-Unna. Da sind 3 Kilometer Stau, fast eine Stunde länger. Dann die A4 Richtung Aachen zwischen Frechen-Nord und Alsdorf. 3 Kilometer, halbe Stunde plus. Und eine halbe Stunde extra gibt es auch auf der A40 Richtung Venlo zwischen Kreuz Mörs und Kerken. Da sind 2 Kilometer Stau.
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3: Howdy hier on the radio. Hier sind Boss Hoss
4: mit unserer eigenen Radioshow Rodeo Radio.
3: Die Boss Hoss Radioshow. Wir sind glücklich, hier zu sein auf Radio Mixtape.
4: Hier ist die August-Ausgabe, unsere 8. Show bereits.
3: Alle 4 Wochen eine Stunde unsere Favorite Tracks aus Country und Rock'n'Roll. Wir erzählen euch ein bisschen was über die Songs, was uns inspiriert hat, was uns daran begeistert oder warum ihr einfach diese Songs hören müsst.
4: Und wir starten traditionsgemäß mit uns selber. The Boss Hoss on the Radio. Hier ist vom letzten Album unser Kracher. Burn, Baby, Burn. Viel Spaß.

0: Wir spielen hier Country-Songs und Rock'n'Roll-Songs und da darf Johnny Cash nicht fehlen.
1: The one and only mit der großartigen Version von U2 im Original, das war Johnny mit One.
0: So sieht's aus. Schön, dass ihr dabei seid. Wir spielen hier bei Rodeo Radio unsere Favorite Tracks aus Country und Rock'n'Roll und der nächste Song, den wir jetzt mitgebracht haben, ist
1: ein very groovy Track von Wade Bowen und der Song heißt Nothing But Texas. 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

0: Das war eine Band mit dem coolsten Namen ever. Monster Truck, Ladies and Gentlemen. Eine kanadische Hard Southern Rock Band aus Hamilton, Ontario mit dem großartigen Titel Don't Tell Me How to Live.
1: Der Song, der jetzt kommt, ist natürlich ein Song von, der nicht fehlen darf, dessen Namen immer genannt werden muss, Elvis Presley.
0: Ja, natürlich der King of Rock'n'Roll. Relativ später Titel aus den späten 60ern, aus dem gleichnamigen Film. Hier ist Groovy Shit, Change of Habit.

0: Rodeo Radio bei Radio Mixtape mit The Boss Hoss. Und das waren The Boss Hoss, auch vom letzten Album. Der Song hieß Lion's Den. Und mehr von uns gibt's übrigens live zu hören. 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
1: So sieht's aus. Und der nächste Song ist auch von einem ganz, ganz großen.
0: Von einer ganz, ganz großen Band. Wir sind Riesenfans von dieser Band, haben die live gesehen, kennengelernt. Lief rauf und runter auf unserem privaten Mixtape, natürlich im Tourbus. Überall, wo wir sind, begleitet uns diese Band Queens of the Stone Age. Nicht gerade ein Country-Track, aber ein sehr, sehr schönes Lied mit dem schönen Namen I Sat by the Ocean.

Radio Mixtape, Rodeo Radio mit The Boss Hoss, unsere Radio Show. Das war Luke Combs mit Be By You, eine wunderschöne Liebesballade. Muss auch mal sein, oder Leute? Aber jetzt kommen wir zu den Sonics, unsere Namensgeber. Die haben nämlich einen Song aus den 60er Jahren, der heißt Boss Hoss. It's a real Boss Hoss. Den haben wir natürlich längst gespielt, ich glaube sogar in der ersten Ausgabe unserer Radio Show, Rodeo Radio. Deswegen kommt jetzt ein anderer von den großartigen Sonics und er heißt

0: Schön, dass ihr dabei seid. Wir spielen hier bei Rodeo Radio unsere Favorite Tracks aus Country und Rock'n'Roll.
1: Und Rockabilly, das waren die Planet Rockers mit Spinning My Wheels.
0: Absolut, großer geiler Track. Ist im Tourbus viele Jahre hoch und runter gelaufen. Der Song, der jetzt kommt, ist natürlich ein Song von
1: den Eagles of Death Metal. Eine Band aus Kalifornien, Los Angeles. Wir haben sie kennengelernt. Die waren bei uns in Berlin im Studio und wir haben zusammen Musik gemacht und zusammen ein, zwei Tracks aufgenommen. Wer Fan ist und Into the Boss House, weiß natürlich Bescheid. Jetzt kommt der Song, mit dem wir sie entdeckt haben. Das ist Jahre, Jahre her. Ich glaube, das war noch vor der Entstehung von The Boss House. Oder ähnlich zur gleichen Zeit, Anfang der 2000er bis 2005 irgendwann. Der hat uns direkt vom Hocker gehauen. Leute, der ist so rudimentär und so krass und so dirty und so sexy. Hier ist er. I only want you.

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0: Ihr hört Rodeo Radio, die The Boss House Radio Show bei Radio Mixtape. Schön, dass ihr dabei seid. Unsere erste und eigene Show, in der wir Country- und Rock-Songs spielen. Das gerade waren wir selbst.
1: Ja, Showdown, geiler Song, der macht auch live richtig Spaß. Wir sind noch bis Ende September auf Tour. Wer Bock hat, holt sich ein Ticket und kommt vorbei und checkt uns mal live aus.
0: Das war's auch schon fast. Ein paar Songs kommen noch.
1: Ja, danke fürs Zuhören hier bei Rodeo Radio.
0: Hier auf Radio Mixtape.
1: Ja, es war großartig, hat großen Spaß gemacht. Spread the word und hört wieder rein. In 4 Wochen sind wir wieder dabei hier mit Rodeo Radio. Mit der wunderschönen, melancholischen Ballade von Morgan Wallen, I Got Better. Tschüss, passt auf euch auf und bleibt uns treu und viel Spaß. Wir sagen Ciao.
0: Wir hoffen, wir hören uns wieder und bis dahin... Rockin' country, Leute.
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1: Die Verbindung von Popmusik und Werbung ist ja mehr als offensichtlich. Beide leben davon, Aufmerksamkeit zu erzeugen, Emotionen zu wecken und im Kopf zu bleiben. Deswegen werden große Hits auch gerne in Werbung verwendet. Manchmal ist es aber auch umgekehrt.
2: Dieser Song ist in Deutschland so tief im kollektiven Sommergedächtnis verankert, dass sofort Bilder auftauchen. Sonne, Ferien, Freibad, Eis in der Hand. Und natürlich ein Speiseeishersteller, dessen Namen wir jetzt nicht nennen wollen.
1: Das Spannende ist, der Titel war von Anfang an eng mit der Werbung verknüpft. Also kein Song, der zufällig mal in einem Spot lief, sondern einer, der genau für dieses Lebensgefühl gebaut wurde. Sommer, Leichtigkeit, gute Laune und zwar sofort.
2: Und genau deshalb funktioniert er bis heute so brutal effektiv. Du hörst ein paar Sekunden und bist nicht einfach in einem Lied, sondern direkt in einem Werbeversprechen. Man kann den Sommer essen, er schmeckt süß.
1: Ohnehin ein interessantes Popphänomen. Man wirft der Werbemusik ja gern Oberflächlichkeit vor, aber manchmal trifft ein eigens produzierter Song einen Nerv so perfekt, dass er größer wird als sein eigentlicher Zweck.
2: Und bei Like Ice in the Sunshine war genau das der Fall. Der Song wurde zum eigenständigen Ohrwurm und zu einer akustischen Sommermaschine. Die Strophe kennt kaum einer, aber den Refrain können fast alle sofort mitsingen.
1: Also ja, ein Song aus der Werbung, aber eben auch einer der eingängigsten deutschen Sommersoundtracks überhaupt.
2: Hier ist Beagle Inc. mit dem vielleicht leckersten Ohrwurm der Popgeschichte. Like Ice in the Sunshine auf Radio Mixtape. 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
1: Einer der größten Sommerhits klingt schon nach Hitze und war technisch seiner Zeit voraus.
2: Sommerhits handeln meistens von Strand, Freiheit, Eis am Stiel und irgendeiner Romanze bei Sonnenuntergang. Summer in the City von Love and Spoonful macht genau das Gegenteil.
3: Hier ist der Sommer nicht romantisch, sondern anstrengend. Die Stadt glüht, alles klebt, man schwitzt schon beim Atmen. Und genau deshalb fühlt sich der Song auch so echt an.
2: Und um den Song auch noch authentischer zu machen, hatte Frontmann John Sebastian eine besondere Idee. Echte Stadtgeräusche. Autohupen, Presslufthammer, Straßenlärm. All das wurde in den Track eingebaut. Dann hatte Sebastian noch die Idee, mit einer Autohupe zu starten. Und der Soundmann hatte sogar sofort einen VW zur Hand.
4: And we started talking about what if there were traffic. In those days, if you wanted sound effects, you called a sound man, and it was a radio sound man. I think I said, wouldn't it be funny if it all starts with one really puny sounding horn? And this old Jewish sound man goes, wait. I have a Volkswagen.
3: Zu hören ist hier übrigens die Straßenatmosphäre der 48. Straße in New York. 1966 war das fast schon kleines Soundkino fürs Radio. Und obwohl im Text tagsüber erstmal nur gelitten wird, kippt die Stimmung nachts. Dann wird's plötzlich lebendig, sexy, elektrisch. Also, tagsüber Hitzschlag, nachts Großstadtmagie.
2: Und genau diese Mischung machte den Song zum Nummer 1-Hit in den USA. Ein Sommerklassiker, aber keiner mit Palmenkulisse, sondern mit Beton.
3: Hier sind Love and Spoonful mit dem wahrscheinlich schweißtreibendsten Sommerhit aller Zeiten. Summer in the City.
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